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1: um 7 Uhr mit Michael Hafke. Bei der Fußball-WM steht Argentinien wieder im Finale. Das Team aus Südamerika hat das Halbfinale gegen England mit 2:1 gewonnen. Die Engländer hatten zunächst geführt. Die beiden Treffer für Argentinien fielen dann kurz vor Schluss und in der Nachspielzeit. Für einige argentinische Spieler könnte das Finale ein Nachspiel haben, wegen politischer Äußerungen zum Konflikt um die Falklandinseln. Aus dem ARD-WM-Team Thomas Kunze.
2: Lisandro Martinez und Giovanni Lo Celso, beides Spieler der Argentinier, die hielten einen Banner hoch mit der Botschaft Las Malvinas sind Argentinas. Die Malvinen, also die Falklandinseln, sind argentinisch. Sind sie politisch aber nicht. Politisch gehören sie eben zu Großbritannien. Argentinien stellt seit dem verlorenen militärischen Konflikt 1982 zumindest in Teilen der Bevölkerung trotzdem Ansprüche. Das Thema ist also in Atlanta doch nochmal ganz konkret aufs Tableau gelegt worden von der argentinischen Mannschaft, der jetzt Ärger droht. Die FIFA, der Weltverband, verbietet ja politische Botschaften. Und was die vielen Fans in der Stadt betrifft, da kann man zumindest mal sagen, blieb es in der Nacht, abgesehen von den Feierlichkeiten, ruhig und friedlich.
1: Im Müritz-Nationalpark in Mecklenburg-Vorpommern hat sich der Waldbrand noch einmal ausgebreitet. Die brennende Fläche ist mittlerweile mehr als 300 Hektar groß. Ein Problem ist laut Feuerwehr der immer wieder sich drehende Wind. Deshalb kann sich der Brand schnell ausdehnen. Die Orte Granzin und Granziner Mühle bleiben evakuiert. Immer wieder gibt es Explosionen im Brandgebiet. Grund ist ein ehemaliger Truppenübungsplatz, weshalb noch alte Munition im Boden liegt. An der Rader Hochbrücke auf der A7 bei Rendsburg wird zur Stunde das Mittelstück eingesetzt. Das 118 Meter lange und rund 1250 Tonnen schwere Bauteil schwebt noch über dem Nordostseekanal. Von der A7, Samir Schauki.
3: Noch sind die Brückenenden nicht mit dem Mittelteil verbunden, also das sogenannte durchgehende Tragwerk ist noch nicht fertig gebaut. Dabei gab es eigentlich unter der Nacht kaum große Verzögerungen. Gegen 22.30 Uhr ertönte hier gestern das erste große Tröten, was bedeutete, dass das Mittelstück langsam vom Ponton gehievt wurde. Und eine knappe Stunde später konnte man das dann auch wirklich sehen, also wie es in der Luft schwebte. Und dann ging es immer höher, Stück für Stück.
1: Das US-Militär hat in der Nacht weitere Angriffe gegen den Iran durchgeführt. Wie die Armee mitgeteilt hat, standen iranische Stützpunkte im Fokus, mit denen Schiffe in der Straße von Hormus bedroht würden. Bei der Offensive handelt es sich um die dritte innerhalb von 24 Stunden. Iranische Medien berichten von Einschlägen in mehreren Städten entlang der Küste am Persischen Golf. Der Iran reagierte offenbar mit neuen Angriffen auf US-Stützpunkte in den Golfstaaten. In Bahrain und Kuwait wurde Luftalarm ausgelöst. Die Innenminister der EU-Mitgliedstaaten treffen sich heute in Irlands Hauptstadt Dublin. Bei ihren Gesprächen geht es darum, das gemeinsame europäische Asylsystem umzusetzen, das vor gut einem Monat in Kraft getreten ist. Aus der NDR-Nachrichtenredaktion Janine Artist.
4: Ziel der EU ist es, Einreisen zu erschweren und Abschiebungen schneller abzuwickeln. Unter anderem soll es an den Außengrenzen beschleunigte Asylverfahren geben. Gastgeber Irland setzt sich für weitere Verschärfungen ein. Die irische Ratspräsidentschaft fordert unter anderem, sogenannte Rückführungszentren in Drittstaaten wie Usbekistan und Uganda einzurichten. Das unterstützen auch andere EU-Länder, darunter Deutschland. Meinungsverschiedenheiten gibt es über Kontrollen und Zurückweisungen an den Grenzen innerhalb der Europäischen Union. Bundesinnenminister Dobrindt will daran erstmal festhalten, zum Ärger der EU-Kommission. Die Zahl der Asylbewerber ist zuletzt stark zurückgegangen.
1: Eine der bekanntesten Requisiten der Filmgeschichte ist in den USA für eine hohe Summe versteigert worden. Ein Lichtschwert aus der Star Wars-Reihe hat bei einer Auktion in Los Angeles für umgerechnet rund 3,3 Millionen Euro den Besitzer gewechselt. Das Auktionshaus machte keine Angaben zum Käufer. Bei dem Sammlerstück handelt es sich um das Lichtschwert aus dem legendären Zweikampf im Film Das Imperium schlägt zurück von 1980. Darin setzt der junge Held Luke Skywalker die Waffe gegen Bösewicht Darth Vader ein. Und das waren die Nachrichten.
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7: Einen wunderschönen guten Morgen. Zurzeit sind es 18 Grad mit leichtem Regen hier in Oldenburg. Vormittags über bleibt es auch stark bewölkt mit vereinzelten Schauern. Nachmittags gibt es dann ein paar Sonnenscheine und es wird etwas trockener werden. Bei einer Maximaltemperatur des Tages von 26 Grad. In der Nacht ist es dann bedeckt bei Temperaturen um die 17 Grad herum. und am Morgen, oder der morgige Tag eher, der Morgen, gibt es überwiegend bewölkten Himmel bei leicht windigen Temperaturen von 25 Grad und es wird wahrscheinlich trockener sein als jetzt zurzeit.
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7: Einmal noch Vorsicht auf der A28, Oldenburg Richtung Leer, zwischen Oldenburg-Harentor und Oldenburg-Wechleu. Da gab es noch vor ein paar Minuten eine Ölspur, die ist nun aber beseitigt, dennoch kann es nicht zu Stau kommen. Ich wiederhole nochmal, Vorsicht auf der A28, Oldenburg Richtung Leer, zwischen Oldenburg-Harentor und Oldenburg-Wechleu, war bis gerade noch eine Ölspur auf dem rechten Fahrstreifen. Nun zu den Baustellen hier in Oldenburg, das sind so einige im Stadtgebiet. Diese befinden sich zum Beispiel im Knotenpunkt der Bremer Heerstraße und in der Bahnhofsallee, die ist zurzeit gesperrt. Die Brandenburger Straße ist auf der Höhe des Bredwatherswegs gesperrt. Auch die Lindenstraße, Höhe der Sonnenstraße, für den Durchgangsverkehr erstmal gesperrt. Der Sohnenstich ist aktuell auf der Höhe der Hausnummer 6 gesperrt und es stehen Asphaltierungsarbeiten in 3 Bauabschnitten an der Maastricher Straße, Straßburger Straße und in der Donnerschwer Straße an. Diese sorgen für Vollsperrungen auf Teilabschnitten, aber Umleitungsstrecken sind ausgeschildert. Und zudem, die Alexanderstraße geht nun in die zweite Bauabschnittphase, dementsprechend gibt es dort auch wieder Sperrungen. Die Dauerbaustellen, also die, die uns noch das restliche Jahr begleiten werden, diese befinden sich in der Tirpitzstraße und unter anderem in der Ziegelhofstraße zwischen der Auguststraße und der Würzburger Straße. Zudem wird auch heute geblitzt in Oldenburg und das im Trögenhasenweg und auch in der Wunderburgallee achten oder in der Wunderburgstraße. Achten Sie also gut auf Ihr Tempo. Kommen Sie gut und sicher durch den Verkehr. Sie hören den Morgen hier bei Oldenburg 1. Für Sie im Studio ist Franziska Zaden. Und wir gehen nun in die nächste Stunde des Tages mit Don't Stop von Blink.

Call my Manager von BBC ab. Und nun ist es auch schon soweit. Ich verrate nun, was es heute bei uns im Tagesprogramm so gibt. Ein Punkt, auf den man sich natürlich heute freut. Und zwar gibt es einiges, denn der Kultursommer ist ja zurzeit in Oldenburg und da gibt es doch so ein paar kleine Veranstaltungen, die man doch durchaus mal genauer anschauen kann. Wie zum Beispiel der Sommernachtstraum. Das Stück von Shakespeare, das kennt man einigermaßen, aber was das so wirklich jetzt bedeutet und wie das denn dieses Mal in Oldenburg denn aufgeführt wird, dazu gibt es mehr um 7.40 Uhr, um auch schon mal einen kleinen Einblick zu kriegen und zu hoffen, dass man doch vielleicht nochmal das in Person erleben kann. Zudem, Konzerte finden auch statt, und zwar von Engine und Freizeitgang heute. Zudem gibt es dazu dann auch noch ein paar kleine exklusive Interviews, die wir vorab führen konnten. Gerne einschalten um 8.15 Uhr und um 9.15 Uhr. Und zudem geht es jetzt auch weiter mit When I'm Alone von Lissy.

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Aufgelegt, öff. Da kann man natürlich auch immer wieder reinhören. Bei uns im Fernsehprogramm gibt es natürlich auch so einiges zu sehen bereits schon. Um 11 Uhr aus dem Hörsaal gibt es natürlich die typischen Shows, was da alles aufgenommen wurde. Aber auch heute um 16 Uhr Mittelmeer-Monolog und direkt danach der Stadtsportbund. Zudem haben wir auch was Kleines Plattdeutsches, Evens mit Warnd, Selten Alleen und das um 16.10 Uhr. Werkstatt Zukunft, das gibt es heute auch zu sehen. Und dann natürlich können Sie alles bei uns nachschauen. Auf der Webseite finden Sie nämlich unser Programm von Oldenburg 1. Und falls Sie unseren Fernsehsender noch nicht wieder gefunden haben, also Sie hatten ihn mal und jetzt ist er wieder weg, das kann passieren, da können Sie gerne auf den Sender-Suchverlauf gehen und uns wieder in Ihren Suchverlauf gehen

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0: Das war jetzt von Cap in the Hand. Und nun gibt es auch die Oldenburg 1 Lokalnachrichten von Greta Böttger.
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2: Der Beke-Park auf dem Fliegerhorst wird eingeweiht. Die Wohngebäude werden fertiggestellt und die Grünanlage im Stadtteil wurde auch fertiggestellt. Die Grünanlage bietet die Möglichkeit zum Verweilen und Spazieren, zum Sport im Freien und fördert die Artenvielfalt. Anlässlich der Fertigstellung findet heute ein Fototermin im Beke-Park statt. Treffpunkt ist am Gebäude Clara Grünwald Straße um 11 Uhr. Oldenburg plant digitale Verwaltungsangebote weiter auszubauen. Alle Dienstleistungen des Bürgerbüros, bei denen das rechtlich möglich ist, können aktuell schon online wahrgenommen werden. Erstmals sollen jetzt auch Online-Dienstleistungen zum Einsatz kommen, die direkt mit der städtischen Fachsoftware integriert werden sollen. Die technischen Voraussetzungen sind bei den meisten BürgerInnen bereits vorhanden. Die Bushaltestelle auf beiden Seiten der Wilhelmshavener Heerstraße wurden fertiggestellt. Die Kosten des Umbaus betrugen 350.000 Euro. Damit ist es vermutlich eine der teuersten Bushaltestellen Oldenburgs. Auch die Bauzeit ist rekordverdächtig mit 125 Tagen. Die lange Arbeitszeit und die Kosten sollen wohl aufgrund besonderer technischer Rahmenbedingungen entstanden sein, so das Presseamt.
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0: Zurzeit sind es 18 Grad, hier mit leichten Regen in Oldenburg. Den Vormittag über bleibt es auch stark bewölkt mit vereinzelten Schauern. Der Nachmittag soll dann aber wieder ein paar Sonnenstrahlen freigeben und etwas trockener sein, bei einer Höchsttemperatur von 26 Grad. In der Nacht ist es dann bedeckt bei Temperaturen um die 17 Grad herum und der Freitagmorgen ist überwiegend bewölkt, leicht windig und vermutlich auch den Tag über etwas trockener als heute. Und zudem sind morgen 25 Grad zu erwarten.
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0: Die Fernstraßen rund um Oldenburg sind zurzeit frei, aber im Stadtgebiet, da gibt es so einige Baustellen wie beim Knotenpunkt der Bremer Heerstraße und Bahnhofsallee. Diese ist aktuell gesperrt. Auch die Brandenburger Straße ist auf der Höhe des Breewaterwegs gesperrt. Die Lindenstraße ist auf der Höhe der Sonnenstraße für den Durchgangsverkehr gesperrt. Und der Sohnsteg ist aktuell auf der Höhe Haus Nummer 6 gesperrt. Es stehen zudem Asphaltierungsarbeiten in drei Bauabschnitten, in der Maastrichter Straße, in der Straßburger Straße und in der Donnerschwer Straße an. Diese sorgen für eine Vollsperrung auf den Teilabschnitten. Umleitungsstrecken sind eingerichtet. Und auch bei der Alexanderstraße bleibt weiterhin stadtauswärts zwischen der Kreuzung Bürgerbuschweg und der Eisenbahnüberführung gesperrt, denn es befindet sich nun in der zweiten Bauabschnittphase. Und die Dauerbaustellen, die begleiten uns noch bis Ende des Jahres hier in Oldenburg. Die befinden sich in der Tirpitzstraße und in der Ziegelhofstraße. Zudem wird auch heute geblitzt auf den Straßen, und zwar auf dem Trögenhasenweg und in der Wunderburgstraße. Achten Sie also gut auf Ihr Tempo, kommen Sie gut und sicher durch den Verkehr hier mit Oldenburg 1 und nun David Bowie mit Ashes to Ashes.

0: Rihanna. Und nun, ein Open-Air-Theater ist bei dem Oldenburger Kultursommer bereits Tradition. Auch in diesem Jahr gibt es wieder Aufführungen im Schlossgarten. Was das vielleicht genau ist, ich verrate schon meinen Titel, der Sommernachtstraum. Darüber sprach Larissa Helmke mit Uli Bernsdorf.
1: Uli, zum dritten und letzten Mal gibt es im Kultursommer Aufführungen von Shakespeares Sommernachtstraum im Oldenburger Schlossgarten zu sehen. Was für ein Stück ist das genau?
2: Naja, es ist eine Komödie von William Shakespeare. Das Stück spielt im antiken Athen und in einem an die Stadt angrenzenden verzauberten Wald. Es umfasst die erzählte Zeit von 3 Tagen und Nächten und handelt von den Umständen der Hochzeit eines Herrscherpaares. Der Sommernachtstraum wurde vermutlich 1595 oder 96 geschrieben, vor 1598 erstmals aufgeführt und erschien 1600 in einer Ausgabe im Druck.
1: Und um was geht's da genau?
2: Um die Liebe natürlich. A liebt B, die aber nicht A, sondern C und C natürlich A und so weiter. Nach dem Motto, du liebst mich nicht, ich lieb dich doch. Das war zu Shakespeares Zeiten nicht anders als heute. Chaos also. Um das zu klären, auf in den Schlossgarten. Zum Glück liebt der Herzog die Richtige. Welcher Herzog? In diesem Fall natürlich der von Oldenburg, Peter Ludwig. Derselbe, der den Schlossgarten der Natur, also der Hunteniederung, entrissen hat. Was für Oberon und Titania, die Chefs der Elben und Elfen, Folgen hat.
1: Und was macht die Inszenierung bei uns im Schlossgarten so besonders?
2: Weil es Open Air ist in diesem Set. Es gibt 3 Bühnen sozusagen. Das Besondere an diesem Stück ist, dass nicht das Publikum dem Ensemble hinterher wandert, sondern umgekehrt. Das Publikum nimmt seine Plätze ein und das Ensemble wandert. Man kriegt also jede Szene zu sehen, aber nacheinander. Sie werden also gleichzeitig gespielt auf 3 verschiedenen Bühnen.
1: Hast du ansonsten noch Tipps für den Abend?
2: Ja, unbedingt. Eine Picknickdecke würde ich unbedingt mitnehmen, weil es wird dann doch kühl nachher im Schlossgarten. Und man sollte sich auch etwas zum Schnabulieren mitbringen. Die Leute kommen und haben ihr Saft mit, ihre Cola, ihren Wein, haben Kekse mit oder auch Brote, irgendwas. Es ist also quasi ein Theaterpicknick im Grünen und das sollte man auch so angehen.
0: Heute ist der Sommernachtsraum im Oldenburger Schlossgarten zu sehen. Der Eingang befindet sich an der Gartenstraße. Einlass ist jeweils um 20 Uhr. Beginn der Aufführung ist dann um 20.30 Uhr. Und weitere Vorstellungen gibt es dann noch morgen und am Samstag. Nun, Who Did That to You von John Legend.

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1: Der 10-tägige Kultursommer läuft immer noch. Die Band 40 Lefty gibt heute einen Auftritt. Das Duo macht Alternative Rock, Indie und Post-Punk. Einzigartig ist, dass sie nur 3 Trommeln und eine Gitarre mit nur 3 Saiten nutzen, um ihren Sound zu produzieren. Die Lieder sind kraftvoll, rhythmisch und unverwechselbar. 40 Lefty tritt heute um 19.30 Uhr auf. Und die deutsch-türkische Band Engine performt heute ebenfalls. Sie produzieren einen besonderen Mix aus deutschem Indie-Pop mit alten türkischen Klängen der 60er und 70er Jahre. In ihren zweisprachigen Texten werden Themen wie Identität und das Leben zwischen Kulturen behandelt. Der Auftritt von Engine beginnt heute um 20.15 Uhr. Beide Konzerte finden auf dem Schlossplatz statt. Und zudem der Film Die guten Feinde. Mein Vater, die Rote Kapelle und ich von Christian Weißenborn läuft heute im Kinoladen. Der Film handelt von seinem Vater, Günther Weißenborn. Er war Schriftsteller und Mitglied der Widerstandsgruppe Rote Kapelle. In dem Film werden von der Widerstandsaktion der Gruppe berichtet, die vor allem über Hitlers Gräueltaten aufklären wollten. Der Film läuft heute um 19.30 Uhr im Kinoladen. Und das waren die Oldenburg 1 Veranstaltungstipps. Nun Pure Shore von All Saints.

0: Um 8 Uhr mit Michael Hafke. Bei der Fußball-WM steht Argentinien im Finale. Das Team aus Südamerika gewann das Halbfinale gegen England mit 2:1. Aus dem ARD-WM-Team Felix Gerhardt.
1: England verspielte die Führung durch Gordon aus der 55. Minute und kassierte in der 85. Minute und in der Nachspielzeit die Treffer durch Fernandes und Lautaro Martinez. Englische Fans und Medien kritisieren Trainer Thomas Tuchel dafür, dass das Team sich nach dem Führungstor zurückgezogen habe. Trotzdem berichten mehrere Medien übereinstimmend, Tuchel solle Coach der Three Lions bleiben. Argentinien trifft im Finale am Sonntag auf Spanien. Vor dem Spiel in East Rutherford bei New York herrscht Rauchalarm in der Gegend. Waldbrände in Kanada und Minnesota haben Rauchwolken verursacht, die bis nach New York City ziehen. Bewohner werden dazu aufgerufen, ihr Haus nicht zu verlassen und Masken zu tragen.
0: Im Müritz-Nationalpark in Mecklenburg-Vorpommern hat sich der Waldbrand noch einmal ausgebreitet. Die brennende Fläche ist mittlerweile mehr als 300 Hektar groß. Ein Problem ist laut Feuerwehr der immer wieder drehende Wind. Deshalb kann sich der Brand schnell ausdehnen. Die Orte Granzin und Granziner Mühle bleiben evakuiert. Immer wieder gibt es Explosionen im Brandgebiet. Grund ist alte Munition im Boden eines ehemaligen Truppenübungsplatzes. Die Lücke im Neubau der Rader Hochbrücke auf der A7 bei Rendsburg ist fast geschlossen. Das 118 Meter lange Mittelstück ist in der Nacht in einer stundenlangen Aktion 50 Meter in die Höhe gehievt worden. Es wird im Moment in der Hochbrücke eingesetzt. Projektleiter Martin Steinkühler erklärt, warum sich die Abschlussarbeiten noch ein wenig hinziehen.
2: Also diese kleine Verzögerung in einem Stundenablaufplan ist nach einer Bauzeit von 3 Jahren kein Thema. Wir haben die Sperrung des Kanals und das schaffen wir locker. Wir sind in der Lücke schon drin. Wir haben in der Nacht immer mal wieder angehalten, um einfach die horizontale Lage des Mittelstücks zu kontrollieren und um kontrolliert und sicher hochzufahren.
0: Projektleiter Martin Steinkühler zum Lückenschluss der neuen Rader Hochbrücke. Das US-Militär hat in der Nacht weitere Angriffe gegen den Iran durchgeführt. Wie die Armee mitgeteilt hat, standen iranische Stützpunkte im Fokus, mit denen Schiffe in der Straße von Hormus bedroht würden. Iranische Medien berichten von Einschlägen in mehreren Städten entlang der Küste am Persischen Golf. Der Iran reagierte offenbar mit neuen Angriffen auf die Golfstaaten. In Bahrain und Kuwait wurde Luftalarm ausgelöst. In den USA sollen sich Soldaten künftig einem Testosteron-Test unterziehen. Verteidigungsminister Hegseth hat diese Maßnahme für Männer in der Armee angekündigt, die älter als 30 sind. Damit solle sichergestellt werden, dass Soldaten eine Bestleistung erbringen können, sagte der Minister. Sollte ein Testosteronmangel festgestellt werden, soll eine Behandlung zwar nicht verpflichtet, aber empfohlen werden. Testosteron ist das wichtigste männliche Sexualhormon, das unter anderem das Muskelwachstum beeinflusst. Die Innenminister der EU-Mitgliedstaaten treffen sich heute in Irlands Hauptstadt Dublin. Bei ihren Gesprächen geht es darum, das gemeinsame europäische Asylsystem umzusetzen, das vor gut einem Monat in Kraft getreten ist. Aus der NDR-Nachrichtenredaktion Janine Artist.
3: Ziel der EU ist es, Einreisen zu erschweren und Abschiebungen schneller abzuwickeln. Unter anderem soll es an den Außengrenzen beschleunigte Asylverfahren geben. Gastgeber Irland setzt sich für weitere Verschärfungen ein. Die irische Ratspräsidentschaft fordert unter anderem sogenannte Rückführungszentren in Drittstaaten wie Usbekistan und Uganda einzurichten. Das unterstützen auch andere EU-Länder, darunter Deutschland. Meinungsverschiedenheiten gibt es über Kontrollen und Zurückweisungen an den Grenzen innerhalb der Europäischen Union. Bundesinnenminister Dobrindt will daran erstmal festhalten, zum Ärger der EU-Kommission. Die Zahl der Asylbewerber ist zuletzt stark zurückgegangen.
0: Eines der bekanntesten Requisiten der Filmgeschichte ist in den USA für eine hohe Summe versteigert worden. Ein Lichtschwert aus der Star Wars-Reihe hat bei einer Auktion in Los Angeles für umgerechnet rund 3,3 Millionen Euro den Besitzer gewechselt. Das Auktionshaus machte keine Angaben zum Käufer. Bei dem Sammlerstück handelt es sich um das Lichtschwert aus dem legendären Zweikampf im Film Das Imperium schlägt zurück von 1980. Darin setzt der junge Held Luke Skywalker die Waffe gegen Bösewicht Darth Vader ein. Und das waren die Nachrichten.
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7: Zurzeit sind es 18 Grad hier in Oldenburg und wir haben vereinzelt hier und da noch ein paar kleine Regenstücke vorhanden. Den Vormittag über bleibt es dann etwas bewölkter, obwohl der Himmel sich hier gerade in der Innenstadt Oldenburgs ein wenig aufzieht. Zudem gibt es dann aber auch am Nachmittag wieder Sonnenstrahlen und es wird trockener werden. Den Vormittag aber, wie gesagt, bleiben es noch mit vereinzelten Regenschauern zu tun heute. Zudem gibt es 26 Grad zu erwarten und in der Nacht wird es dann wieder bedeckt sein bei Temperaturen um die 17 Grad herum. Der Freitagmorgen ist überwiegend bewölkt, leicht windig wird der Tag sein, aber trockener als heute. Zudem werden am Freitag dann maximal 25 Grad erwartet.
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7: Die Fernstraßen rund um Oldenburg sind frei. Wir schauen ins Stadtgebiet, denn dort gibt es so einige Baustellen, wie im Knotenpunkt der Bremer Heerstraße und Bahnhofsallee, in der Brandenburger Straße auf der Höhe des Brewarter Wegs. Die Lindenstraße ist auf der Höhe der Sonnenstraße für den Durchgangsverkehr gesperrt und auch der Sodenstich ist aktuell auf der Höhe Haus Nummer 6 gesperrt. Es gibt Asphaltierungsarbeiten in drei Bauabschnitten, einmal in der Maastricher Straße, in der Straßburger Straße und auch in der Donnerschwer Straße. Diese sorgen zu Vollsperrungen, aber in Teilabschnitten um Umleitungen sind ausgeschildert. Auch in der Alexanderstraße gibt es eine neue Bauphase und dort wird es weiterhin stadtauswärts bei der Kreuzung Bürgerbuschweg und der Eisenbahnüberführung gesperrt sein. Zudem die Dauerbaustellen in Oldenburg, die bleiben noch ein wenig länger vorhanden, bis fast Ende des Jahres sogar. Diese befinden sich in der Tirpitzstraße und in der Ziegelhofstraße. Und zu all diesen bäulichen Veränderungen im Verkehr gibt es auch noch die Blitzer heute und diese stehen im Drögenhasenweg und in der Wunderburgstraße. Achten Sie also gut auf Ihr Tempo, kommen Sie gut und sicher durch den Verkehr. Es ist nun 8.07 Uhr, für Sie im Studio ist Franziska Zaden und wir gehen in die nächste Stunde mit On the Radio von Donna Summer.

0: Build to Last von Meli. Und heute Abend spielt zudem auf dem Oldenburger Kultursommer die Mannheimer Indie-Pop-Band Engine. Auf dem neuen Album Sag mir, Almanya mischt das Trio deutsche und türkische Popmusik durch. Nicola Müller und Andreas Holz von der Kulturetage stellen die Gruppe einmal vor.
1: Ja, es ist so eine der Bands der Stunde, würde ich sagen. Also einmal hat sich das ganz gut weiterentwickelt in den letzten Jahren, was die Popularität angeht. Und dann haben sie ja vor kurzem bei Böhmermann in der Show gespielt. Das hat nochmal einen ganz schönen Push gegeben. Was ich da sehr auffällig finde, ist, dass tatsächlich, wenn man sich die Videos anguckt auf YouTube, da fast ausschließlich Kommentare auf Türkisch drunter sind, was natürlich total schön ist. Wir hoffen, dass wir auch ein bisschen die Community hier in der Stadt natürlich damit bedienen können und die Bock haben auf die Band. Benannt sind die nach dem Sänger, der eben so heißt, Engin, und aus der Nähe von Karlsruhe kommt. Seine Familie väterlicherseits kommt aus der Türkei. Und es war wohl so, dass er tatsächlich mit seiner türkischen Identitätsseite gar nicht so viel zu tun hatte, sehr lange, also bis weit in seine 20er-Reihen, sich damit nicht wirklich beschäftigt hat oder damit eigentlich auch wenig zu tun haben wollte, hat ihn nicht wirklich interessiert. Und irgendwann hat sich das halt dann doch geändert und vor allem hat ihm dann auch die Musik sehr geholfen, da mehr Anschluss zu finden. Und er hat ganz viel verschiedene türkische Musik gehört und sich gefragt, warum in Deutschland das eigentlich niemand kennt. Also man kennt immer nur so klischeehafte, exotisierende Songs und eigentlich auch nur so eine Handvoll, die immer dann genutzt werden, wenn es irgendwie um die Türkei geht. Und da hat er jetzt, finde ich, ziemlich ein Geniestreich als mit einer der Ersten, ob er wirklich der Allererste ist, kann ich jetzt nicht beurteilen, aber mit einer der Ersten, der das so zusammengebracht hat und populärer gemacht hat, also Indie-Rock auf Deutsch mit diesem Anadolu-Sound, dieses bisschen psychedelische, türkischen Texten, auch türkischen Songtiteln, war oder ist einfach was ganz Neues und ist natürlich ungemein anschlussfähig und hilft auch ganz vielen Menschen, die sich bisher nicht mit dem Thema beschäftigt haben, türkisches Liedgut, türkische Kultur hier in Deutschland näher zu bringen. Also wirklich ein absolutes Highlight, finde ich. Und ich bin auch sehr viel darauf angesprochen worden. Ich glaube, es gibt fast so viele Leute, die sich sehr auf Engin freuen, wie sich Leute auf Ali Neumann gefreut haben.
2: Ich würde gerne einen kleinen Missing Link in den sehr umfassenden Worten bereits von meiner Kollegin ergänzen. Und zwar habe ich erst letzte Woche ein sehr starkes Taz-Interview gelesen mit Engin. Das ging über viele Seiten, es war richtig tief. Er hat sich sehr geöffnet, Engin, in dem Interview und kluge Sachen gesagt, weil er einfach ein toller Typ ist. Und Mannheim ist ja nicht weit von Karlsruhe. Dort war er wie so viele deutsche talentierte Musikhoffnungen an der Pop-Akademie. Und er hat relativ früh Kontakt zu einer tollen Professorin gehabt. Und die hat gesagt, es gibt zwei Möglichkeiten, erfolgreich zu werden. Entweder schaffst du ein total tolles, künstliches Pop-Produkt und vermarktest das und bleibst dann da drin. Oder zwei, du wirst ein ganz authentischer Mensch und dafür musst du dich öffnen. Und das wuchs bei ihm erst im Laufe der Monate, Jahre des Studiums, hat er so erzählt. Und so wurde er eigentlich erst zu jemandem, der dann auch tiefer Kenner mittlerweile, der seiner Wurzeln ist, also seiner zweiten Identität. Er hat die türkische Musik für sich entdeckt. Er textet je nach Gefühl auf Deutsch und Türkisch, da wo es besser passt. Die Sprachen sind ja sehr unterschiedlich. Und er fühlt sich seitdem, das fand ich auch ganz berührend, in Istanbul, wenn er dort zu Gast ist, durch die schöne Stadt streift. Nicht mehr als Tourist, sondern das bezeichnet er als seine zweite Heimat mittlerweile. Aber die erste ist Deutschland.
1: Das passt natürlich auch perfekt zu unserem Motto, gerade mit diesen verschiedenen Identitäten, Stadtbild Deutschland, leben ja sehr viele Menschen hier. Und wenn man das dann mal so inkarniert auf der Bühne haben kann, quasi wie in der Person von Engin, ist das natürlich ein absoluter Fit.
0: Nicola Müller und Andreas Holz von der Kulturetage über das Konzert von Engin auf dem Schlossplatz heute Abend. Den Auftakt macht ab 18.30 Uhr die Oldenburger Glamrock-Band Surgery Cat und ab 19.30 Uhr kommt dann ebenfalls die Oldenburg-heimische deutsch-britische Rockduo Falls Lefty Und danach ist Angin aus Mannheim dran. Und schon mal einen kleinen Vorgeschmack. Nun hier, sag mir Almanja von Angin.

Das war Entgehen, sie tritt die. Es wird heute auf dem Kultursommer dafür aufgetreten. Und nun zu unserem Song des Tages, und zwar Living with Lucy von Christian Cole, einem irischen Sänger, Songwriter und Producer. Er hat eher ein New Romance-Ästhetik und cinematischen Songwriter, wen schon mal in Person gesehen hat. Er trägt meistens schwarz-blaue Haare, Christian Cole, und ist dafür bekannt, spannende neue Stimmen mit Avantgarden-Pop und Alternative aufzubauen. Er ist sehr inspiriert an den Talking Heads, LCD Sound System und David Bowie Future Island and the War on Drugs. Und das kann man auch in seiner neuen Single hören, Living with Lucy.

Living with Lucy von Christian Cole. Mit seinem neuen Album wird es im Oktober dann losgehen, und zwar dieses Jahres heraus. Wie gesagt, er hat David Bowie inspiriert und auch The War on Drugs mit ein wenig 80s Sound, aber cinematischen neuen Einführungen. Christian Cole, wer ihn gerne noch weiter etwas mehr hören will oder stalken möchte, natürlich laufen seine Songs jetzt auch bei uns, aber im Internet kann man ihn auch schon nachschauen. Nun, Mopping von Personal Trainer.

0: Das war Personal Trainer mit dem Song Mopping. Und nun ist es auch schon Zeit für die Oldenburg 1 Lokalnachrichten. Und die hat Greta Böttger nun für Sie.
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2: Der Beke-Park auf dem Fliegerhorst wird eingeweiht, die Wohngebäude werden gebaut und die Grünanlage im Stadtteil wurde fertiggestellt. Die Grünanlage bietet Möglichkeiten zum Verweilen und Spazieren, zum Sport im Freien und fördert die Artenvielfalt. Anlässlich der Fertigstellung findet ein Fototermin im Beke-Park statt. Treffpunkt ist am Gebäude Clara Grünwaldstraße um 11 Uhr. Oldenburg plant, digitale Verwaltungsangebote weiter auszubauen. Alle Dienstleistungen des Bürgerbüros, bei denen das rechtlich möglich ist, können aktuell schon online wahrgenommen werden. Erstmals sollen jetzt auch online Dienstleistungen zum Einsatz kommen, die direkt mit der städtischen Fachsoftware integriert werden sollen. Die technischen Voraussetzungen sind bei den meisten BürgerInnen bereits vorhanden. Die Bushaltestellen auf beiden Seiten der Wilhelmshavener Heerstraßen wurden fertiggestellt. Die Kosten des Umbaus betrugen 350.000 Euro. Damit ist es vermutlich eine der teuersten Bushaltestellen Oldenburgs. Auch die Bauzeit ist rekordverdächtig mit 125 Tagen. Die lange Arbeitszeit und die Kosten sollen wohl aufgrund besonderer technischer Rahmenbedingungen entstanden sein, so das Presseamt.
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0: Es sind zurzeit 19 Grad hier in Oldenburg. Zudem ist noch mit leichtem Regen hier am Vormittag zu rechnen. Es bleibt stark bewölkt. Ab Nachmittag gibt es dann ein paar Sonnenschalen und es wird trockener werden bei einer Höchsttemperatur von 26 Grad heute. In der Nacht ist es dann bedeckt bei Temperaturen um die 17 Grad herum. Zudem am Freitag wird es überwiegend bewölkt sein, leicht windig, aber vermutlich trockener insgesamt als heute, bei maximal 25 Grad.
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0: Die Fernstraßen rund um Oldenburg sind frei. Wir schauen einmal ins Stadtgebiet, denn dort gibt es so einige Baustellen. Und zwar der Knotenpunkt in der Bremer Heerstraße, Bahnhofsallee, ist aktuell gesperrt. Die Brandenburger Straße auf der Höhe des Brewarter Wegs ist auch gesperrt und in der Lindenstraße Höhe der Sonnenstraße ist der Durchgangsverkehr erstmal gesperrt. Der Sohnstich ist aktuell auf der Höhe der Hausnummer 6 gesperrt und es bleiben auch bei den Asphaltierungsarbeiten 3 Bauabschnitte in der Maastrichter Straße, in der Straßburger Straße und auch in der Donnerschwer Straße. Diese Vollsperrungen sind in Teilabschnitten, Umleitungen sind ausgeschildert. Zudem, die Alexanderstraße befindet sich in der einen Bauphase noch und das beendet sich diese Woche. Zurzeit sind es noch der Bürgerbuschweg und die Eisenbahnüberführung. Ab Montag gibt es dann schon den nächsten Bauabschnitt. Nun zu den Dauerbaustellen, die bleiben noch bis Ende des Jahres. Die sind in der Tirpitzstraße und auch in der Ziegelhofstraße. Zudem wird auch heute noch geblitzt in Oldenburg. Die neuen Blitzer sind gut verteilt aufgestellt in dem drögen Hasenweg. Und in der Wunderburgstraße kommen Sie gut und sicher durch den Verkehr hier mit Oldenburg 1 und nun 4 to the Floor von Star Sailors.

0: Love Like Blood von Killing Joe. Und nun, seit vielen Jahren gehört der Freizeitgang zum festen Programm des Kultursommers. Auf dem Platz neben der Lamberti-Kirche gibt es zum Samstag jeden Abend ein DJ-Set und Musik. Aber auch schon an den Nachmittag ist dort so einiges los mit Graffiti-Workshops, Repair-Café und dem Handgemacht-Markt. Heute Abend legt dort den Oldenburger DJ Sven Strohschneider auf, den vielen Oldenburger auch als Billion One kennen. Oliver Schäfer hat sich mit ihm einmal unterhalten und erklärt, was heute so geplant ist.
1: Heute Abend gibt es auf dem Kultursommer ein Treffen der Oldenburger Clubszene, nämlich ein DJ-Treffen sozusagen. Drei Acts nacheinander, das alles an der Lamberti-Kirche. Der Platz neben den großen Konzerten, Freizeitlärm ist da das Stichwort, gab es in den letzten Jahren ja auch schon, dass dort sozusagen noch eine kleine Area aufgemacht wird für elektronische Musik, für kleinere Bands, für alles Mögliche, auch für verschiedene Gruppen, die dort handgemachte Sachen anbieten oder Klamottentausch oder ähnliches. Was gibt's denn heute Abend bei dem Abend, Sven, auf dem du mit dabei bist, und was gibt's Besonderes bei dir natürlich?
2: Also ich wurde eingeladen von Christian Hansen, der mit in der Orga-Gruppe drin ist, vom Freizeitlärm. Ich lege von 22 bis 24 Uhr auf. Das Ganze läuft unter meinem normalen Hausnamen, Sven Strohschneider, und ich werde wahrscheinlich, so wie es aussieht, habe ich mir ein UK Garage Drum and Bass Set überlegt, was sich so ein bisschen abhebt von den DJs vor mir.
1: Die beiden Acts, die da vorkommen, gehen ein bisschen mehr in Richtung Disco, House und Elektronik. 18 Uhr geht's schon los mit Toxic Positivity Pier. Und dann kommen Gontard und Fuchs um 20 Uhr. Auch das sind ja zum Teil DJs, also Männer und Frauen, DJ-Personen, wollen wir mal sagen, die schon lange in der Oldenburger Szene unterwegs sind. Kennst du denn die Acts, mit denen du da zusammenspielst? Habt ihr schon früher zusammen aufgelegt oder weißt du ungefähr, wohin die Reise geht?
2: Also mit dem ersten Act, mit dem habe ich noch keinen Kontakt gehabt, aber mit Free und Philipp, der früher, also Philipp hatte ja früher auch die Metro, unter seinen Fittichen habe ich tatsächlich dort auch mal aufgelegt und in der Metro. Ja, da gab es schon musikalischen Kontakt und ich bin sehr gespannt, was die dann vor mir für musikalische Werke präsentieren werden.
1: Ist ja ein Open-Air-DJ-Set mitten während des Kultursommers an der Lamberti-Kirche. Das ist ja dann auch nochmal zum Auflegen ein spezieller Ort.
2: Genau. Ich kann mich daran erinnern, dass ich mit Circular Flow da tatsächlich mal vor, ich weiß nicht, ob das jetzt 5 Jahre oder 6 Jahre schon her ist, da haben wir im Container gespielt. Aber anscheinend, laut Freizeitplan, dürfen die da keine Konzerte mehr stattfinden lassen. Deswegen die DJ-Sets. Ich mag das Ambiente total gerne da, weil das so ein bisschen ab ist von dem Kultursommer an sich. Und in dem Gang können sich auch viele Menschen sammeln, die auch die Musik sehr abfeiern können.
0: Sven Strohschneider über den Freizeitgang heute Abend beim Kultursommer als zum Programm rund um die Lamberti-Kirche gibt es auch online nachzulesen unter kultursommer-oldenburg.de. Und das Programm heute Nachmittag startet schon ab 15 Uhr. Die DJ-Sets beginnen dann ab 18 Uhr. Und nun Grota von Erlend Oye.

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1: Der 10-tägige Kultursommer läuft zurzeit. Die Band Fortseed Lefty gibt heute einen Auftritt. Das Duo macht Alternative Rock, Indie und Post-Punk. Einzigartig ist, dass sie nur 3 Trommeln und eine Gitarre mit nur 3 Saiten nutzen, um ihren Sound zu produzieren. Die Lieder sind kraftvoll, rhythmisch und unverwechselbar. Fortseed Lefty tritt heute um 19.30 Uhr auf dem Kultursommer auf. Zudem der deutsch-türkische Band Egin performt heute auch. Sie produzieren einen besonderen Mix aus deutschen Indie-Pop und alten türkischen Klängen der 60er, 70er Jahre. In ihren zweisprachigen Texten werden Themen wie die Identität und das Leben zwischen den Kulturen behandelt. Der Auftritt von Egin beginnt heute um 20.15 Uhr. Beide Konzerte finden auf dem Schlossplatz statt. Und es gibt auch heute einen Film, und zwar Die guten Feinde. Mein Vater, Die Rote Kapelle und ich von Christian Weißenborn läuft heute im Kinoladen. Der Film handelt von seinem Vater Günther Weißenborn. Er war Schriftsteller und Mitglied der Widerstandsgruppe Rote Kapelle. In dem Film werden von den Widerstandsaktionen der Gruppe berichtet, die vor allem über Hitlers Gräueltaten aufklären wollten. Der Film wird heute Abend um 19.30 Uhr im Kinoladen gezeigt. Und das waren die Oldenburg 1 Veranstaltungstipps. Nun Lovely Day von Bill Withers.

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1: Um 9 Uhr mit Juliette Groß. Die Lücke im Neubau der Rader-Hochbrücke auf der A7 bei Rendsburg ist fast geschlossen. Das 118 Meter lange Mittelstück ist in der Nacht in einer stundenlangen Aktion 50 Meter in die Höhe gehievt worden. Es wird im Moment in der Hochbrücke eingesetzt. Schiffe müssen immer noch warten, bis sie wieder durch den Nord-Ostsee-Kanal fahren können. Projektleiter Martin Steinkühler erklärt, warum sich die Abschlussarbeiten noch ein wenig hinziehen.
2: Also diese kleine Verzögerung in einem Stundenablaufplan ist nach einer Bauzeit von 3 Jahren kein Thema. Wir haben die Sperrung des Kanals und das schaffen wir locker. Wir sind in der Lücke schon drin. Wir haben in der Nacht immer mal wieder angehalten, um einfach die horizontale Lage des Mittelstücks zu kontrollieren und um kontrolliert und sicher hochzufahren.
1: Projektleiter Martin Steinkühler zum Lückenschluss der neuen Rader-Hochbrücke. Im Müritz-Nationalpark in Mecklenburg-Vorpommern hat sich der Waldbrand noch einmal ausgebreitet. Die brennende Fläche ist mittlerweile mehr als 300 Hektar groß. Ein Problem ist laut Feuerwehr der immer wieder drehende Wind. Deshalb kann sich der Brand schnell ausdehnen. Die Orte Granzin und Granziner Mühle bleiben evakuiert. Immer wieder gibt es Explosionen im Brandgebiet. Grund ist alte Munition im Boden eines ehemaligen Truppenübungsplatzes. Alle Infos zum Waldbrand und den Löscharbeiten gibt es jederzeit auf ndr.de. Die Innenminister der EU-Mitgliedstaaten beraten heute in Dublin über die gemeinsame Asylpolitik. EU-Migrationskommissar Brunner hat vor dem Treffen ein Ende der deutschen Grenzkontrollen gefordert. Aus Berlin Georg Schwarte.
3: Brunner verwies unter anderem darauf, dass die EU-Außengrenzen besser geschützt würden, die Zahlen illegaler Einreisen dramatisch zurückgegangen seien. In Deutschland gibt es seit 2024 per Ausnahmeregelung Kontrollen an den Landesgrenzen. Innenminister Dobrindt, CSU, hatte diese im Mai des Vorjahres weiter intensiviert und seither mehrfach verlängert. Gerade erst hatte der deutsche Innenminister erklärt, bis auf Weiteres an den Kontrollen an der Grenze zu Österreich festhalten zu wollen. Eigentlich sind solche Kontrollen an den EU-Binnengrenzen nur in Ausnahmefällen und lediglich vorübergehend erlaubt.
1: In den USA sollen sich Soldaten künftig einem Testosterontest unterziehen. Verteidigungsminister Hegseth hat diese Maßnahme für Männer in der Armee angekündigt, die älter als 30 sind. Damit solle sichergestellt werden, dass Soldaten eine Bestleistung erbringen können, sagte der Minister. Sollte ein Testosteronmangel festgestellt werden, soll eine Behandlung zwar nicht verpflichtend, aber empfohlen werden. Testosteron ist das wichtigste männliche Sexualhormon, das unter anderem das Muskelwachstum beeinflusst. Bei der Fußball-WM steht Argentinien im Finale. Das Team aus Südamerika gewann das Halbfinale gegen England mit 2:1. Aus dem ARD-WM-Team Felix Gerhardt.
4: England verspielte die Führung durch Gordon aus der 55. Minute und kassierte in der 85. Minute und in der Nachspielzeit die Treffer durch Fernandes und Lautaro Martinez. Englische Fans und Medien kritisieren Trainer Thomas Tuchel dafür, dass das Team sich nach dem Führungstor zurückgezogen habe. Trotzdem berichten mehrere Medien übereinstimmend, Tuchel solle Coach der Three Lions bleiben. Argentinien trifft im Finale am Sonntag auf Spanien. Vor dem Spiel in East Rutherford bei New York herrscht Rauchalarm in der Gegend. Waldbrände in Kanada und Minnesota haben Rauchwolken verursacht, die bis nach New York City ziehen. Bewohner werden dazu aufgerufen, ihr Haus nicht zu verlassen und Masken zu tragen.
1: Eine der bekanntesten Requisiten der Filmgeschichte ist in den USA für eine hohe Summe versteigert worden. Das Lichtschwert aus der Star Wars-Reihe hat bei einer Auktion in Los Angeles für umgerechnet rund 3,3 Millionen Euro den Besitzer gewechselt. Das Auktionshaus machte keine Angaben zum Käufer. Bei dem Sammlerstück handelte es sich um das Lichtschwert aus dem legendären Zweikampf im Film »Das Imperium schlägt zurück« von 1980. Darin setzt der junge Held Luke Skywalker die Waffe gegen Bösewicht Darth Vader ein. Das waren die Nachrichten.
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6: Das Wetter im Nordwesten.
0: C.
6: Zurzeit sind es 19 Grad hier in Oldenburg und die Sonne kommt durch die Wolkenschicht durch. Den Vormittag über bleibt es aber noch bewölkt mit vereinzelten Schauern. Am Nachmittag kommt dann Sonnenschein und es wird trockener den Tag über werden. Die Höchsttemperatur sind 26 Grad. In der Nacht wird es bedeckt sein bei Temperaturen um die 17 Grad herum. Der Freitagmorgen wird überwiegend bewölkt sein, leicht windig und vermutlich allgemein trocken bei maximal 25 Grad.
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6: Die Fernstraßen rund um Oldenburg sind frei. Wir schauen Stadtgebiet, denn dort gibt es einige Baustellen, wie der Knotenpunkt an der Bremer Heerstraße und der Bahnhofsallee. Die Brandenburger Straße, Höhe des Brewarter Wegs, ist zudem auch gesperrt und auch in der Lindenstraße, Höhe der Sonnenstraße für den Durchgangsverkehr ist gesperrt. Auch der Sohnenstich, dieser ist Höhe der Hausnummer 6 gesperrt. Es stehen Asphaltierungsarbeiten in drei Bauabschnitten an, der Maastrichter Straße, der Straßburger Straße und der Dorscher Straße. Wir sorgen für Vollsperrungen auf Teilabschnitten, die Umleitungen sind ausgeschildert. Die Alexanderstraße bleibt noch weiterhin stadtauswärts zwischen der Kreuzung Bürgerbuschweg und der Eisenbahnüberführung gesperrt. Und die Dauerbaustellen? Diese begleiten uns noch bis Ende des Jahres. Sie sind in der Tirpitzstraße und in der Ziegelhofstraße. Zudem wird auch heute geblitzt in Oldenburg und die Blitzer stehen neu verteilt im Drögenhasenweg und in der Wunderburgstraße. Kommen Sie gut und sicher durch den Verkehr hier mit Oldenburg 1. Es ist 9.06 Uhr für Sie im Studio. Ist Franziska Zahn und wir gehen nun in die nächste Stunde mit Falling You von Stella Maria.

Nun das Album der Woche, und zwar von Crooked Gang mit dem Obreloni and Grew, das als Sonnenschirm und Kräne das dritte Album der deutschen Band ist, von Crooked Gang. Der Titel spiegelt sich im Cover des Albums wieder. Auf dem Vordergrund ist ein belebter sommerlicher Badestrand zu sehen und im Hintergrund riesige Baukräne ihre Arbeit verrichten. Federführend in der Band ist der Sänger und Komponist Francesco Wilkin, der sonst vor allem als Sänger der Indie-Rock-Band Die Höchste Eisenbahn bekannt ist. Die Idee von Crooked Gang kam ihm bei einem Treffen mit der Musikproduzentin Charlotte Goltermann und dem Element of Crime-Sänger Seven Regan. Es wäre, wenn jemand der deutschsprachige Pop-Hits im Gewand der italienischen Populärmusik neu inszenieren würde, das war die Frage an dem Tisch. Und so kam es zu der Band. Und so gibt es auch das dritte Album. Wieder zahlreiche Künstlerinnen und Künstler, die ihre eigenen Songs auf Italienisch neu eingesungen haben. Wie Fettes Brot mit dem Evergreen, Emanuela oder auch Paula Carolina mit Die Star Bene und eine neue Version ihres Hits mit Wär's okay. Sven Regner selbst hat sich mit Hildegard Knefs Klassiker Für mich soll's rote Rosen regnen vorgenommen und Elli Neumann und Wilbo Riva machen auch ideale NEW-Hits Blaue Augen und den Remi-Rocker Uschi Blue. Bandgründer Francesco Wilkins Mutter ist Italienerin und er wuchs deshalb zweisprachig auf. Kennt also auch die dunklen Seiten des deutsch-italienischen Freundschafts mit den Vorurteilen Rassismus und auch La Deutsche Vita-Klischees. Deshalb legt er bei den neuen Interpretationen auch den Wert darauf, die Crooked Gang nicht als reines Spaßprojekt, sondern auch als ernsthafte Auseinandersetzung mit dem Verhältnis zwischen diesen beiden Kulturen zu präsentieren. Nun haben wir gleich einmal einen kleinen Einblick, noch einmal, wie ungefähr die Musik so selber ist, und zwar die deutschsprachigen Pop-Hits mit neuem musikalischem Gewand und der italienischen Sprache ist also die Idee von Crooked Gang. Mit dabei sind Anna Mort, Solo, Salo, Lina Marley, Buntspecht, Paula, Carolina, Filippo Riva, Fettes Brot und viele mehr. Trotz des ernsthaften Anliegens hinter dem Projekt, die deutsch-italienischen Vereinbarungen und Freundschaften nochmal hervorzuheben, und die Vermischung ist auch Ombreloni and Grew wieder ein sommerliches, beschwingtes Album der deutschen-italienischen Italo-Pop-Hits. Nun Uschi Blue von Crooked Gang mit dem neuen Album.

0: Melanie Payne mit Good Enough. Und nun ist es auch schon 9.30 Uhr. Was bedeutet Zeit für unsere Oldenburg 1 Lokalnachrichten? Und die hat Greta Böttger nun für Sie.
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3: Der Beke Park auf dem Fliegerhorst wurde eingeweiht.

0: Die Wohngebäude werden gebaut und die Grünanlage im Stadtteil wurde fertiggestellt. Die Grünanlage bietet die Möglichkeit zum Verweilen, Spazieren, zum Sport im Freien und fördert die Artenvielfalt. Anlässlich der Fertigstellung findet heute ein Fototermin im Beke-Park statt. Treffpunkt ist am Gebäude Clara-Grunwald-Straße um 11 Uhr. Oldenburg plant, digitale Verwaltungsangebote weiter auszubauen. Alle Dienstleistungen des Bürgerbüros, bei denen das rechtlich möglich ist, können aktuell schon online wahrgenommen werden. Erstmals soll jetzt eine Online-Dienstleistung zum Einsatz kommen, die direkt mit der städtischen Fachsoftware integriert werden soll. Die technischen Voraussetzungen sind bei den meisten BürgerInnen bereits vorhanden. Die Bushaltestellen auf beiden Seiten der Wilhelmshavener Heerstraßen wurden fertiggestellt. Die Kosten des Umbaus betrugen 350.000 Euro. Damit ist es vermutlich eine der teuersten Bushaltestellen Oldenburgs. Auch die Bauzeit ist rekordverdächtig mit 125 Tagen. Die lange Arbeitszeit und die Kosten sollen wohl aufgrund besonderer technischer Rahmenbedingungen entstanden sein, so das Presseamt.
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2: Zurzeit sind es 20 Grad hier in Oldenburg und die Wolken ziehen sich mal wieder etwas zu. Der ganze Vormittag soll auch stark bewölkt bleiben und mit vereinzelten Regenschauern ist heute zu rechnen. Gegen Nachmittag wird es dann wieder Sonnenschein geben und trockener sein, bei Temperaturen um die 26 Grad. In der Nacht wird es dann bedeckt sein, bei Temperaturen um die 17 Grad herum. Der Freitag wird dann überwiegend bewölkt sein, leicht windig, aber trocken, bei maximal 25 Grad.
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2: Die Fernstraßen rund um Oldenburg sind frei, aber im Stadtgebiet gibt es einige Baustellen. Also, der Knotenpunkt an der Bremer Heerstraße und der Bahnhofsallee ist aktuell gesperrt. Auch die Brandenburger Straße ist auf der Höhe des Brewarter Wegs gesperrt und die Lindenstraße Höhe der Sonnenstraße für den Durchgangsverkehr ist ebenfalls gesperrt. Zudem, der Sohnenstich ist aktuell auf der Höhe der Hausnummer 6 gesperrt und es stehen Asphaltierungsarbeiten im Bauabschnitt der Maastrichter Straße, der Straßburger Straße und der Donnerschwer Straße an. Sie sorgen für Vollsperrungen in Teilabschnitten, Umleitungen sind aber auch ausgeschildert. Zudem ist auch die Alexanderstraße noch in der einen Bauabschnittsphase, weiterhin stadtauswärts zwischen der Kreuzung Bürgerbuschweg und der Eisenbahnüberführung ist die Sperrung. Zudem wird dann ab Montag aber dann auch der zweite Bauabschnitt eröffnet. Zudem haben wir noch Dauerbaustellen in Oldenburg, die begleiten uns noch bis zum Ende des Jahres und die befinden sich in der Tirpitzstraße und in der Ziegelhofstraße. Und noch heute werden alle Schnellfahrer einmal geblitzt. Besonders stehen heute neu verteilte Blitzer am Drögen Hasenweg. Und in der Wunderburgstraße kommen Sie gut und sicher durch den Verkehr. Hier mit Oldenburg 1 und nun Seven Nation Army von The White Stripes.

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2: Der 10-tägige Kultursommer läuft zurzeit. Die Band 40 Lefty gibt heute einen Auftritt, das Duo Alternative Rock, Indie und Post-Punk präsentiert. Einzigartig ist, dass sie nur 3 Trommeln und eine Gitarre mit nur 3 Saiten nutzen, um ihren Sound zu produzieren. Die Lieder sind kraftvoll, rhythmisch und unverwechselbar. 40 Lefty tritt heute um 19:30 Uhr im Kultursommer auf. Und zudem die deutsche-türkische Sänger Engin mit der Band performt heute auch. Sie produzieren einen besonderen Mix aus deutschen Indie-Pop mit alttürkischen Klängen der 60er, 70er Jahre. In dem Sound gibt es den zweisprachigen Texten über Themen wie Identität, das Leben zwischen den Kulturen, und der Auftritt von Engin beginnt heute um 20.15 Uhr. Beide Konzerte finden auf dem Oldenburger Schlossplatz statt. Und der Film Die guten Feinde, mein Vater, die Rote Kapelle und ich von Christian Weißenborn läuft heute im Kinoladen. Der Film handelt von seinem Vater Günther Weißenborn. Er war Schriftsteller und Mitglied der Widerstandsgruppe Die Rote Kapelle. In dem Film werden die Widerstandsaktionen der Gruppe berichtet, die vor allem über Hitlers Gräueltaten aufklären wollten. Der Film wird heute um 19:30 Uhr im Kinoladen gezeigt. Und das waren die Oldenburg 1 Veranstaltungstipps. Nun Some Paradise von Les Imprécis.

das war der Morgen hier bei Oldenburg 1. Für Sie im Studio war Franziska Zaden, aber keine Sorge, es geht hier weiter mit Rawa Sai im Vormittag. Und nun Bibam Boodie.

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1: Um 10 Uhr mit Juliette Groß. Beim Neubau der Rather-Hochbrücke über den Nordostseekanal bei Rendsburg geht es voran. Das verbindende Mittelstück des ersten Teilbauwerks wurde in der Nacht fast komplett eingehoben. Aus der NDR Nachrichtenredaktion Inken Henkel.
2: Auf den letzten Zentimetern gibt es Verzögerungen. Wegen steigender Temperaturen am Morgen dehnt sich das Mittelteil minimal aus. Die Techniker schneiden jetzt ein Stückchen weg. So soll das Brückenteil passend gemacht werden. Das riesige Bauteil war in einer stundenlangen nächtlichen Präzisionsarbeit in die Brücke eingefügt worden. Das Mittelstück ist 118 Meter lang und rund 1250 Tonnen schwer. Der Nordostseekanal musste für das Einsetzen des Bauteils für den Schiffsverkehr gesperrt werden. Ab Ende des Jahres soll der Verkehr auf der A7 über den neuen Teil der Brücke laufen. Der Neubau ist 2013 beschlossen worden, weil der Beton bröckelt. Das Gesamtprojekt inklusive Abriss der alten Brücke von 1972 kostet knapp 900 Millionen Euro.
1: Im Müritz-Nationalpark in Mecklenburg-Vorpommern hat sich der Waldbrand noch einmal ausgebreitet. Die brennende Fläche ist mittlerweile mehr als 300 Hektar groß. Ein Problem ist laut Feuerwehr der immer wieder drehende Wind. Deshalb kann sich der Brand schnell ausdehnen. Die Orte Granzin und Granziner Mühle bleiben evakuiert. Immer wieder gibt es Explosionen im Brandgebiet. Grund ist alte Munition im Boden eines ehemaligen Truppenübungsplatzes. Alle Infos zum Waldbrand und den Löscharbeiten gibt es jederzeit auf ndr.de. Bei der europäischen Polizeibehörde Europol gibt es Forderungen nach einem Militäreinsatz, um den Drogenhandel in den Griff zu kriegen. Grund sind nach Recherchen von NDR, WDR und Süddeutscher Zeitung neue Schmugglermethoden, unter anderem mit Schnellbooten. Die Polizeibehörden seien überfordert. Jörg Diehl aus dem Rechercheteam sprach auf NDR Info von einer Kokainwelle aus Südamerika.
3: Vor allem kann man die an den Preisen festmachen. Die sind nämlich in den vergangenen Jahren gesunken von 28.000 Euro pro Tonne 2024 auf 14.000 Euro zwei Jahre später. Sie haben sich also halbiert innerhalb relativ kurzer Zeit. Und das ist eben ein klarer Indikator. Kokain wird also auf dem Markt nicht knapper, denn dann müsste es ja teurer werden, sondern ist offensichtlich immer leichter verfügbar. Ich glaube, man muss ehrlicherweise sagen, solange die Nachfrage nach Kokain eben so hoch ist, wie sie ist, solange wird es ein Katz-und-Maus-Spiel zwischen Verbrechern und Polizei und Militär womöglich bleiben. Also darüber muss man sich klar sein.
1: Jörg Diehl, Leiter der Recherchekooperation von NDR, WDR und Süddeutscher Zeitung. Die Luftwaffe in Wunstorf in Niedersachsen überprüft Transportmaschinen wegen fragwürdiger Funde. Nach Informationen des NDR sind Transporter vom Typ A400M betroffen. Bei mehreren der Flugzeuge wurden Fremdkörper in den Tanks entdeckt. Die Maschinen sind in Spanien gebaut worden. Laut den Recherchen handelt es sich um Partikel von Textilien. Ob dem Verdacht auf Sabotage nachgegangen wird, dazu wollten sich die Luftwaffe und Airbus nicht äußern. Der deutsche Essensdienst Lieferdienst Delivery Hero wird übernommen. Das hat das Unternehmen jetzt auch offiziell bestätigt. Der US-Fahrdienst Uber bietet knapp 13 Milliarden Euro. Über das Geschäft wird seit Wochen spekuliert, nachdem Uber seinen Anteil schrittweise erhöht hat. Delivery Hero hat seinen Sitz in Berlin und bietet Lieferdienste in vielen Ländern in Asien, Europa, Lateinamerika, dem Nahen Osten und Nordafrika an. Die deutsche Marke Lieferando gehört nicht mehr zum Konzern. Uber betreibt mit Uber Eats selbst einen Essenslieferdienst, auch in vielen deutschen Städten. Das Statistische Bundesamt verzeichnet immer mehr Unfälle mit Elektroscootern in Deutschland. Nach Angaben der Behörde gab es im vergangenen Jahr mehr als 16.000 solcher Unfälle. Das waren fast 40% mehr als 2024. Bei den Unfällen mit E-Rollern starben 38 Menschen, fast 1.900 wurden schwer verletzt. Elektroscooter sind mittlerweile in allen Städten weit verbreitet. Ein Grund sind Verleihfirmen. Per App können Roller gebucht werden, die oft in großen Mengen am Straßenrand stehen. Das waren die Nachrichten.
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0: Entschuldigen Sie bitte, wir hatten einen kleinen Sendefehler hier. Nun kommen wir nochmal zum Wetter. Es ist zurzeit hier stark bewölkt in Oldenburg, das Ganze bei einer Temperatur von 20 Grad. Und in den nächsten Stunden bleibt es auch so. Am Nachmittag gibt es dann wieder mehr Sonnenschein. Am späten Abend sind jedoch auch wieder Schauer möglich. Das Ganze bei einer heutigen Höchsttemperatur von 26 Grad. In der Nacht ist es dann bedeckt und die Temperaturen fallen auf um die 17 Grad. Morgen ist es dann überwiegend bewölkt. Am Nachmittag sind auch jedoch wieder Schauer möglich. Das Ganze bei einer Höchsttemperatur morgen von 26 Grad.
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0: Zurzeit gibt es keine Meldung auf den Fernstraßen, deswegen kommen wir zu unserem Oldenburger Stadtgebiet. Der Knotenpunkt Bremer Heerstraße Bahnhofsallee ist aktuell gesperrt. Die Brandenburger Straße ist auf Höhe des Brewaterwegs gesperrt. Die Lindenstraße ist auf Höhe der Sonnenstraße für den Durchgangsverkehr gesperrt. Der Sodenstich ist aktuell auf Höhe der Hausnummer 6 gesperrt. Zudem stehen Asphaltierungsarbeiten in drei Bauabschnitten der Maassicher Straße, der Straßburger Straße sowie der Donnerschwer Straße an. Diese sorgen für Vollsperrungen auf Teilabschnitten. Umleitungsschränke sind jedoch bereits eingerichtet. Und die Alexanderstraße bleibt weiterhin stadtauswärts zwischen der Kreuzung Bürgerbuschweg und der Eisenbahnüberführung gesperrt. Zudem haben wir noch ein paar Dauerbosseln hier bei uns. Diese befinden sich einmal in der Tippelstraße und in der Ziegelhofstraße. Und natürlich wird auch wieder geblitzt hier in Oldenburg. Die Blitzer stehen heute einmal im Drögen Hasenweg und einmal in der Wunderburgstraße. Seien Sie dort also besonders vorsichtig mit Ihrem Tempo. Und nun kommen Sie weiterhin gut und vor allem sicher durch den Verkehr zusammen mit Ihrem Lokalsender Oldenburg 1. Sie hören jetzt die Sendung am Vormittag. Für Sie im Studio ist Rawa Salhi. Und wir fangen jetzt nun auch an mit Take on Me von Aha.

0: Open-Air-Theater, das ist beim Oldenburger Kultursommer bereits eine Tradition. Auch in diesem Jahr gibt es wieder Aufführungen im Schlossgarten. Darüber sprach Larissa Helmke mit Uli Bernstorff.
1: Uli, zum dritten und letzten Mal gibt es im Kultursommer Aufführungen von Shakespeares Sommernachtstraum im Oldenburger Schlossgarten zu sehen. Was für ein Stück ist das genau?
2: Naja, es ist eine Komödie von William Shakespeare. Das Stück spielt im antiken Athen und in einem an die Stadt angrenzenden verzauberten Wald. Es umfasst die erzählte Zeit von 3 Tagen und Nächten und handelt von den Umständen der Hochzeit eines Herrscherpaares. Der Sommernachtstraum wurde vermutlich 1595 oder 96 geschrieben, vor 1598 erstmals aufgeführt und erschien 1600 in einer Ausgabe im Druck.
1: Und um was geht's da genau?
2: Um die Liebe natürlich. A liebt B, die aber nicht A, sondern C und C natürlich A und so weiter. Nach dem Motto, du liebst mich nicht, ich lieb dich doch. Das war zu Shakespeares Zeiten nicht anders als heute. Chaos also. Um das zu klären, auf in den Schlossgarten. Zum Glück liebt der Herzog die Richtige. Welcher Herzog? In diesem Fall natürlich der von Oldenburg, Peter Ludwig. Derselbe, der den Schlossgarten der Natur, also der Hundeniederung, entrissen hat. Was für Oberon und Titania, die Chefs der Elben und Elfen, Folgen hat.
1: Und was macht die Inszenierung bei uns im Schlossgarten so besonders?
2: Weil es Open Air ist in diesem Set. Es gibt 3 Bühnen sozusagen. Das Besondere an diesem Stück ist, dass nicht das Publikum dem Ensemble hinterher wandert, sondern umgekehrt. Das Publikum nimmt seine Plätze ein und das Ensemble wandert. Man kriegt also jede Szene zu sehen, aber nacheinander. Sie werden also gleichzeitig gespielt auf 3 verschiedenen Bühnen.
1: Hast du ansonsten noch Tipps für den Abend?
2: Ja, unbedingt. Eine Picknickdecke würde ich unbedingt mitnehmen, weil es wird dann doch kühl nachher im Schlossgarten. Und man sollte sich auch etwas zum Schnabulieren mitbringen. Die Leute kommen und haben ihr Saft mit, ihre Cola, ihren Wein, haben Kekse mit oder auch Brote, irgendwas. Es ist also quasi ein Theaterpicknick im Grünen und das sollte man auch so angehen.
0: Heute ist der Sommernachtstraum im Oldenburger Schlossgarten zu sehen. Der Eingang befindet sich an der Gartenstraße. Einlass ist jeweils um 20 Uhr. Beginn der Aufführung ist dann um 20.30 Uhr. Weitere Vorstellungen gibt es dann noch morgen und Samstag.

0: Let's Dance to Joy Division war das von The Wombats. Und nun ist es auch 10.30 Uhr und somit wieder höchste Zeit für unsere Oldenburg 1 Lokalnachrichten. Die hat nun Hanna Ellmann für Sie.
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2: Der Beke-Park auf dem Fliegerhorst wird eingeweiht. Die Wohngebäude werden gebaut und die Grünanlage im Stadtteil wurde fertiggestellt. Die Grünanlage bietet die Möglichkeit zum Verweilen und Spazieren, zum Sport im Freien und fördert die Artenvielfalt. Anlässlich der Fertigstellung findet heute ein Fototermin im Beke-Park statt. Treffpunkt ist am Gebäude Clara-Grunwald-Straße um 11 Uhr. Oldenburg plant digitale Verwaltungsangebote weiter auszubauen. Alle Dienstleistungen des Bürgerbüros

0: bei denen das rechtlich möglich ist, können aktuell schon online wahrgenommen werden. Erstmals sollen jetzt auch Online-Dienstleistungen zum Einsatz kommen, die direkt mit der städtischen Fachsoftware interagiert werden sollen. Die technischen Voraussetzungen sind bei den meisten BürgerInnen bereits vorhanden. Die Bushaltestellen auf beiden Seiten der Wilhelmshavener Heerstraße wurden fertiggestellt. Die Kosten des Umbaus betrugen 350.000 Euro. Damit ist es vermutlich eine der teuersten Bushaltestellen Oldenburgs. Auch die Bauzeit ist rekordverdächtig mit 125 Tagen. Die lange Arbeitszeit und die Kosten sollen sowohl die Arbeitszeit und die Kosten sollen wohl aufgrund besonderer technischer Rahmenbedingungen entstanden worden sein, so das Presseamt.
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3: Derzeit ist es weiter stark bewölkt hier bei uns in Oldenburg, das Ganze bei einer Temperatur von 21 Grad. In den nächsten Stunden wird es auch eher so bleiben. Am Nachmittag gibt es dann jedoch wieder mehr Sonnenschein. Am späten Abend sind dann auch, aber jedoch auch wieder Regenschauer möglich. Das Ganze bei einer heutigen Höchsttemperatur von 26 Grad. In der Nacht ist es dann eher bedeckt und die Temperaturen fallen hier auf um die 17 Grad. Morgen ist es dann überwiegend bewölkt. Am Nachmittag sind auch hier wieder Regenschauer möglich. Das Ganze bei einer morgigen Höchsttemperatur von 26 Grad.
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3: Zurzeit gibt es keine Meldungen von den Fernstraßen, deswegen schauen wir rüber in unser Oldenburger Stadtgebiet. Der Knotenpunkt Bremer Heerstraße Bahnhofsallee ist aktuell gesperrt. Die Brandenburger Straße ist auf Höhe des Brewaterwegs gesperrt. Die Lindenstraße ist auf Höhe der Sonnenstraße für den Durchgangsverkehr gesperrt. Der Sodenstich ist aktuell auf Höhe der Hausnummer 6 gesperrt. Zudem stehen Asphaltierungsarbeiten in drei Bauabschnitten der Maastricher Straße, Straßburger Straße und Donnerschwer Straße an. Diese sorgen für Vollsprüngen auf Teilabschnitten. Umleitungsstrecken sind jedoch schon eingerichtet. Und die Alexanderstraße bleibt weiterhin stadtauswärts zwischen der Kreuzenburger Buschweg und der Eisenbahnüberführung gesperrt. Zudem haben wir noch ein paar Dauerbaustellen hier bei uns. Diese befinden sich einmal in der Tebelstraße und in der Ziegelhofstraße. Und natürlich wird auch wieder geblitzt hier bei uns in Oldenburg. Die Blitzer stehen heute einmal im drögen Hasenweg und einmal in der Wunderburgstraße. Seien Sie dort also besonders vorsichtig mit Ihrem Tempo. Und nun kommen Sie weiterhin gut und vor allem sicher durch den Verkehr zusammen mit Ihrem Lokalsender Oldenburg 1. Hier geht's jetzt weiter mit Complicated von Avril Lavigne.

Unser heutiger Song des Tages kommt von Christian Cole und heißt Living with Lucy. Der irische Sänger, Songwriter und Producer Christian Cole ist bekannt für sein markantes schwarz-blaues Haar, der New Romantic Aesthetic und cineastischem Songwriting. Sein Sound ist cinematisch und modern, jedoch lehnt er an berühmten KünstlerInnen wie Talking Heads, The War on Drugs oder auch David Bowie. Seine Single Living with Lucy ist hierbei ein euphorischer Track zwischen Indie-Rock, Post-Wave und emotionaler Tiefe. Und dann hören wir auch nun mal rein. Hier ist Christian Cole mit Living with Lucy.

Und das war Kristen Cole mit Living with Lucy. Living with Lucy ist dabei der neueste Vorgeschmack auf sein kommendes Album Queen of Ashes, welches im Oktober diesen Jahres erscheint.

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1: Der zehntägige Kultursommer läuft weiter. Die Band False Lefty gibt heute dabei einen Auftritt. Das Duo macht Alternative Rock, Indie und Postpunk. Dabei nutzen sie nur 3 Trommeln und eine Gitarre mit nur 3 Saiten, um ihren Sound zu produzieren. Ihre Lieder sind kraftvoll, rhythmisch und unverwechselbar. False Lefty tritt heute Abend um 19.30 Uhr auf. Außerdem performt heute der deutsch-türkische Sänger Engin mit Band, zu jedoch auch. Er produziert einen besonderen Mix aus deutschem Indie-Pop mit alttürkischen Klängen der 60er und 70er Jahre. In seinen zweisprachigen Texten werden Themen wie die Identität und das Leben zwischen den Kulturen behandelt. Der Auftritt von Engin beginnt heute um 20.15 Uhr. Beide Konzerte finden dabei auf dem Schlossplatz statt. Und außerdem läuft der Film Die guten Feinde, Mein Vater, Die rote Kapelle und ich von Christian Weißenborn heute im Kinoladen. Der Film handelt von seinem Vater Günther Weißenborn. Er war Schriftsteller und Mitglied der Widerstandsgruppe Rote Kapelle. In dem Film werden von den Widerstandsaktionen der Gruppe berichtet, die vor allem über Hitlers Gräueltaten aufklären wollten. Der Film wird heute Abend um 19.30 Uhr im Kinoladen gezeigt. Und das waren auch schon unsere Oldenburg 1 Veranstaltungstipps für heute. Und als kleiner Einsprung auf heute Abend hören wir jetzt mal rein in einen Song von False Lefty, und zwar Admit Defeat.

0: Um 11 Uhr mit Juliette Groß. Die Lücke in der Rader Hochbrücke bei Rendsburg ist geschlossen. Am Morgen ist das über 100 Meter lange Mittelteil in den Neubau der Brücke über dem Nord-Ostsee-Kanal eingepasst worden. Aus der NDR-Nachrichtenredaktion Inken Henkel.
1: Auf den letzten Metern wurde es nochmal spannend. Das neue Bauteil hat sich nämlich in der Morgensonne etwas mehr ausgedehnt als berechnet. Darum mussten Techniker mit Schweißgeräten etwas Stahl wegschneiden. Das 118 Meter lange und über 1000 Tonnen schwere Mittelteil ist jetzt eingesetzt und gesichert. Das Teil war vorgestern auf einen Spezialponton gelegt und mit Hydraulikpressen in 50 Meter Höhe gehievt worden. Der Nord-Ostsee-Kanal blieb wegen der morgendlichen Verzögerung eine Stunde länger gesperrt als vorgesehen. Seit 10 Uhr dürfen wieder Schiffe unter der Brücke durchfahren.
0: Der Waldbrand im Müritz-Nationalpark hat sich weiter ausgebreitet. Inzwischen sind auch Baumkronen in Brand geraten. Das Feuer breitet sich deshalb nun in der Höhe aus. Durch den dichten Baumbestand im Nationalpark könnten Funken leicht von Krone zu Krone überspringen. Der Waldbrand im Müritz-Nationalpark hat sich mittlerweile auf rund 320 Hektar Fläche ausgebreitet. Mehr als 500 Einsatzkräfte kämpfen gegen die Flammen. Alle Infos zu den Löscharbeiten gibt es jederzeit auch auf ndr.de. Die Luftwaffe in Wunsdorf bei Hannover überprüft ihre Transporter A400M. Es seien bei mehreren Flugzeugen Fremdkörper in den Tanks entdeckt worden. Aus Hannover Angelika Henkel.
2: Nach Informationen des NDR wurden in Tanks von A400M-Transportern Verunreinigungen festgestellt. Und zwar schon Anfang des Jahres in Sevilla. Dort fertigt Airbus die Flugzeuge, die ja zentral von der Luftwaffe am Standort Wunsdorf stationiert sind. Wie viele Flieger betroffen waren, das will die Luftwaffe nicht sagen. Aus Gründen der militärischen Sicherheit, wie es heißt. Auch um welche Fremdkörper es genau geht, dabei wird geschwiegen. Nach Recherchen des NDR handelt es sich um Partikel von Textilien. Aber wie sind die in die Tanks mehrerer Flugzeuge gelangt? Da steht der Verdacht der Sabotage dieser Tage schnell im Raum. Sowohl die Luftwaffe als auch Airbus haben unsere Fragen dazu unbeantwortet gelassen. Eine Sprecherin von Airbus sagte, die Überprüfungen stünden kurz vor dem Abschluss.
0: Der Sucht- und Drogenbeauftragte der Bundesregierung Streeck warnt vor steigendem Kokainkonsum in Deutschland. Kokain sei keine Randdroge mehr, sagte der CDU-Politiker auf NDR Info. Das Rauschgift sei noch nie so rein und so billig zu bekommen gewesen wie derzeit. Streeck äußerte die Ansicht, dass es nicht viel bringen werde, wieder einen, so wörtlich, Krieg gegen die Drogen auszurufen. Das habe in der Vergangenheit nicht viel gebracht.
3: Ich glaube, wir müssen auf beiden Seiten arbeiten. Auf der einen Seite das Angebot reduzieren, aber auf der anderen Seite auch die Nachfrage. Durch Prävention, Aufklärung, aber auch durch Substitutionsverhandlungen. In der Frage des Angebots ist es, glaube ich, sinnvoll, dass man da europäische Wege geht, dass man hier gemeinsam zusammenarbeitet. Es gibt zum Beispiel die deutsch-französische Hafenallianz, die sich zusammenschließt, um gegen die den Drogenimport vorzugehen und gleichzeitig das BKA mit dem Innenministerium hat Verbindungsbeamte bereits mittlerweile in Südamerika, um zu sehen, wie vielleicht die nächsten Schmuggelrouten nach Europa aussehen könnten.
0: Ob sich die deutsche Marine an einem europäischen Einsatz gegen Drogenschmuggel beteiligen würde, ließ Streeck auf NDR Info offen. Das Statistische Bundesamt verzeichnet immer mehr Unfälle mit Elektroscootern in Deutschland. Nach Angaben der Behörde gab es im vergangenen Jahr mehr als 16.000 solcher Unfälle. Das waren fast 40% mehr als 2024. Bei den Unfällen mit E-Rollern starben 38 Menschen, fast 1.900 wurden schwer verletzt. Elektroscooter sind mittlerweile in allen Städten weit verbreitet. Ein Grund sind Verleihfirmen. Per App können Roller gebucht werden, die oft in großen Mengen am Straßenrand stehen. Das waren die Nachrichten.
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7: Derzeit ist es weiter stark bewölkt hier bei uns in Oldenburg, das Ganze bei einer Temperatur von 21 Grad. Am Nachmittag gibt es dann wieder etwas mehr Sonnenschein, am späten Abend sind jedoch eventuell auch Regenschauer möglich. Das Ganze bei einer heutigen Höchsttemperatur von 26 Grad. In der Nacht ist es dann eher bedeckt und die Temperaturen fallen hier auf um die 17 Grad. Morgen ist es dann überwiegend bewölkt, am Nachmittag sind auch hier jedoch wieder Regenschauer möglich. Das Ganze bei einer morgigen Höchsttemperatur von ebenfalls 26 Grad.
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7: Aktuell gibt es keine Meldung von den Fernstraßen, deswegen schauen wir rüber in unser Oldenburger Stadtgebiet. Der Knotenpunkt Bremer Heerstraße Bahnhofsallee ist aktuell gesperrt. Die Brandenburger Straße ist auf Höhe des Brewaterwegs gesperrt. Die Lindenstraße ist auf Höhe der Sonnenstraße für den Durchgangsverkehr gesperrt. Der Sodenstech ist aktuell auf Höhe der Hausnummer 6 gesperrt. Zudem stehen Asphaltierungsarbeiten in drei Bauabschnitten der Maastlicher Straße, Straßburger Straße sowie der Donnerschwer Straße an. Diese sorgen für Vollsperrungen auf Teilabschnitten. Umleitungsstrecken sind jedoch bereits eingerichtet. Und die Alexanderstraße bleibt weiterhin stadtauswärts zwischen der Kreuzung Bürgerbuschweg und der Eisenbahnüberführung gesperrt. Zudem haben wir noch ein paar Dauerbaustellen hier bei uns. Diese befinden sich einmal in der Tepitzstraße und in der Ziegelhofstraße. Und auch geblitzt wird hier bei uns in Oldenburg. Die Blitzer stehen heute einmal im Drögen Hasenweg und in der Wunderburgstraße. Seien Sie dort besonders achtsam mit Ihrem Tempo. Und nun kommen Sie weiterhin gut und vor allem sicher durch den Verkehr zusammen mit Ihrem Lokalsender Oldenburg 1. Sie hören jetzt die zweite Stunde der Sendung am Vormittag. Für Sie im Studio ist weiterhin Rawa Salih. Und wir machen jetzt weiter mit Powerless von Nelly Furtado.

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1: Soul of a Man war das von Eric Burdon. 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

0: Mixed Emotions war das von den Rolling Stones. Und nun ist es auch 11.30 Uhr und somit mal wieder höchste Zeit für unsere Oldenburg 1 Lokalnachrichten. Die hat nun Greta Böttger für Sie.
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2: Der Beke-Park auf dem Fliegerhorst wird eingeweiht. Die Wohngebäude werden gebaut und die Grünanlage im Stadtteil wurde fertiggestellt. Die Grünanlage bietet die Möglichkeit zum Verweilen und Spazieren, zum Sport im Freien und fördert die Artenvielfalt. Anlässlich der Fertigstellung fand heute ein Fototermin im Beke-Park statt. Oldenburg plant, digitale Verwaltungsangebote weiter auszubauen. Alle Dienstleistungen des Bürgerbüros, bei denen das rechtlich möglich ist, können aktuell schon online wahrgenommen werden. Erstmals sollen jetzt auch Online-Dienstleistungen zum Einsatz kommen, die direkt mit der städtischen Fachsoftware integriert werden sollen. Die technischen Voraussetzungen sind bei den meisten BürgerInnen bereits vorhanden. Die Bushaltestelle auf beiden Seiten der Wilhelmshavener Heerstraße wurden fertiggestellt. Die Kosten des Umbaus betrugen 350.000 Euro. Damit ist es vermutlich eine der teuersten Bushaltestellen Oldenburgs. Auch die Bauzeit ist rekordverdächtig mit 125 Tagen. Die lange Arbeitszeit und die Kosten sollen wohl aufgrund besonderer technischer Rahmenbedingungen entstanden sein, so das Presseteam.

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2: Derzeit ist es bewölkt hier bei uns in Oldenburg, das Ganze bei einer Temperatur von 22 Grad. Ab Nachmittag gibt es noch mehr Sonnenschein, am späten Abend ist es jedoch wieder bedeckt und die Höchsttemperatur für heute beträgt 26 Grad. In der Nacht ist es dann bedeckt, weiter bedeckt und die Temperaturen fallen hier auf um die 17 Grad. Morgen ist es dann überwiegend bewölkt, am Nachmittag sind auch jedoch Regenschauer möglich. Das Ganze bei einer morgigen Höchsttemperatur von ebenfalls 26 Grad.
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2: Zurzeit gibt es keine Meldungen von den Fernstraßen, deswegen schauen wir mal rüber in unser Oldenburger Stadtgebiet. Der Knotenpunkt Bremer Heerstraße Bahnhofsallee ist aktuell gesperrt. Die Brandenburger Straße ist auch für des Brewaterwegs gesperrt. Die Lindenstraße ist auf Höhe der Sonnenstraße für den Durchgangsverkehr gesperrt. Der Sodenstich ist aktuell auf Höhe der Hausnummer 6 gesperrt. Außerdem stehen Asphaltierungsarbeiten in drei Bauabschnitten der Maastricher Straße, Straßburger Straße sowie der Donnerschwer Straße an. Diese sorgen für Vollsperrungen auf Teilabschnitten. Umleitungsstrecken sind jedoch bereits eingerichtet. Und die Alexanderstraße bleibt weiterhin stadtauswärts zwischen den Kreuzen Bürgerbuschweg und der Eisenbahnüberführung gesperrt. Zudem haben wir noch ein paar Dauerbeuteln hier bei uns. Diese befinden sich einmal in der Tirpitzstraße und in der Ziegelhofstraße. Und natürlich wird auch wieder geblitzt hier bei uns in Oldenburg. Heute stehen die Blitze einmal in Drögenhasenweg sowie bei der Wunderburgstraße. Seien Sie dort also besonders achtsam mit Ihrem Tempo. Und nun kommen Sie weiterhin gut und vor allem sicher durch den Verkehr zusammen mit Ihrem Lokalsender Oldenburg 1. Hier geht's jetzt weiter mit Back on the Chain Gang von den Pretenders.

What You Know war das von Two Door Cinema Club. Und nun kommen wir zu unserem Oldenburg 1 Album der Woche. Und zwar diesmal von Cookie Gang mit Ombreloni und Gru. Ombreloni und Gru, also übersetzt Sonnenschimmer und Kräne, ist das dritte Album des deutschen Brandprojekts Cookie Gang. Der Titel spiegelt sich im Cover des Albums wider, auf dem im Vordergrund ein belebter sommerlicher Badestrand zu sehen ist und im Hintergrund riesige Baukräne ihre Arbeit verrichten. Federführend in der Band ist der Sänger und Komponist Francesco Wilking, der sonst vor allem als Sänger der Indie-Rock-Band Die Höchste Eisenbahn bekannt ist. Die Idee zur Cookie Gang kam ihm bei einem Treffen mit der Musikproduzentin Charlotte Goltermann und dem Element of Crime-Sänger Sven Regner. Was wäre, wenn jemand deutschsprachige Pop-Hits im Gewand der italienischen Populärmusik neu inszenieren würde? Und so gibt es auch auf dem dritten Album wieder zahlreiche Künstlerinnen und Künstler, die ihre eigenen Songs auf Italienisch neu eingesungen haben. Wie Fettes Brot mit ihrem Evergreen Emanuela oder Paola Carolina mit Tista Bene, einer neuen Version ihres Hits Wär's okay. Sven Regner selbst hat sich Hildegard Knefs Klassiker Für mich soll's rote Rosen regnen vorgenommen und Ali Neumann und Phil Boriva machen aus Ideals NDW-Hit Blaue Augen den Rimini-Rocker Occhi Blu. Bandgründer Francesco Wilkings Mutter ist Italienerin und er wuchs deshalb zweisprachig auf, kennt also auch die dunkle Seite der deutsch-italienischen Freundschaft mit Vorurteilen, Rassismus und allen La Dolce Vita-Klischees. Deshalb legt er bei seinen Neuinterpretationen auch Wert darauf, die Cookie Gang nicht als reines Spaßprojekt, sondern auch als ernsthafte Auseinandersetzung mit dem Verhältnis zwischen den beiden Kulturen zu präsentieren. Und nun hören wir mal rein in einem Song aus dem Album. Hier ist Cookie Gang mit Occhi Blu.

Deutschsprachige Pop-Hits in einem neuen musikalischen Gewand und Italien in italienischer Sprache. Das ist die Idee hinter der Cookie Gang. Mit dabei sind diesmal Andamorts, Salo, Lina Marley, Buntspecht, Paula Carolina, Phil Buriva, Fettes Brot und viele andere mehr. Trotz des ernsthaften Anliegens hinter der Projektidee ist auch Umbreloni und Gru wieder mal ein sommerlich beschwingtes Album voll deutsch-italienischer Italo-Pop-Hits. Umbreloni und Gru von der Cookie Gang ist am 12. Juni erschienen.

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1: Der zehntägige Kultursommer läuft weiter. Unter anderem gibt heute Abend die Band False Lefty einen Auftritt. Das Duo macht Alternative Rock, Indie und Post-Punk. Dabei nutzen sie nur 3 Trommeln sowie eine Gitarre mit nur 3 Saiten, um ihren Sound zu produzieren. Ihre Lieder sind kraftvoll, rhythmisch und unverwechselbar. False Lefty tritt heute Abend um 19.30 Uhr auf. Außerdem performt auch der deutsch-türkische Sänger Engin mit Band. Er produziert einen besonderen Mix aus deutschem Indie-Pop mit alttürkischen Klängen der 60er und 70er Jahre. In seinen zweisprachigen Texten werden Themen sowie wie die Identität und das Leben zwischen den Kulturen behandelt. Der Auftritt von Engin beginnt ebenfalls heute Abend um 20.15 Uhr. Beide Konzerte finden dabei auf dem Schlossplatz statt. Und außerdem läuft heute Abend der Film Die guten Feinde, Mein Vater, Die rote Kapelle und ich von Christian Weisenborn heute im Kinoladen. Der Film handelt von seinem Vater Günther Weisenborn. Er war Schriftsteller und Mitglied der Widerstandsgruppe Rote Kapelle. In dem Film werden von den Widerstandsaktionen der Gruppe berichtet, die vor allem über Hitlers Gräueltaten aufklären wollten. Der Film wird heute Abend um 19.30 Uhr im Kinoladen gezeigt. Und das waren sie auch schon, unsere Oldenburg 1 Veranstaltungstipps für heute.

0: um 12 Uhr mit Benjamin Kirsch. Im Müritz-Nationalpark brennen weiter fast 320 Hektar Wald. Deshalb sind dort jetzt Drohnen unterwegs. So können die Einsatzkräfte sehen, wie genau sich der Brand entwickelt. Es gehe vor allem darum, die Ausbreitung zu stoppen oder zumindest zu verlangsamen, so Martin Schröder vom Kreis Mecklenburgische Seenplatte im NDR.
1: Löschen ist weiterhin natürlich schwierig bis unmöglich, einfach weil wir in kampfmittelbelastetem Gebiet uns befinden. Das heißt, unsere Arbeiten können sich leider weiterhin nur darauf beschränken, diesen sogenannten Wasserriegel weiter auszubauen, um Ortschaften wie Speck oder eben auch Granzin davor zu schützen, ein Opfer der Flammen zu werden. Da sich ja das Feuer in der letzten Zeit ausgerechnet auf Richtung Granzin zubewegt hat, würde es jetzt keinen Sinn machen, diese Evakuierung aufzuheben. Wir schauen natürlich immer, was möglich ist, dass die Bewohnerinnen und Bewohner also zwischendurch auch mal wieder zurück in ihre Häuser können. Manche haben noch Tiere dort, die sie dann eben füttern können. Und das wird auch sehr gut angenommen.
0: Der Sprecher des Landkreises Mecklenburgische Seenplatte, Schröder. Die Bundesregierung will härter gegen Steuerbetrug vorgehen. Die entsprechenden Pläne wollen Finanzminister Klingbeil und Justizministerin Hubig in Kürze vorstellen. Aus Berlin, Lissy Kaufmann.
2: Durch Steuerbetrug verliert der Staat jedes Jahr mehrere Milliarden Euro. Geld, das in Zeiten von Haushaltslöchern auf der Einnahmenseite fehlt. Finanzminister Klingbeil hat deshalb angekündigt, härter gegen Steuerbetrug vorgehen zu wollen. Zusammen mit Justizministerin Hubig will er heute einen Aktionsplan vorstellen. Im Haushaltsentwurf für das kommende Jahr heißt es, dass Bund und Länder stärker zusammenarbeiten sollen bei der Nutzung von Daten. Auch soll stärker auf IT gesetzt werden. Die Finanzverwaltung soll effizienter und effektiver werden. Künftig soll außerdem die Selbstanzeige nicht mehr automatisch dazu führen, dass die Person straffrei bleibt.
0: Die Ukraine hat einen neuen Ministerpräsidenten. Es ist der bisherige Chef des staatlichen Energiekonzerns Naftogaz, Serhii Koretzki. Er erhielt im Parlament die notwendige Unterstützung. Noch nicht geklärt ist, wer neuer Verteidigungsminister wird. Präsident Selenskyj will den bisherigen Amtsinhaber Fedorow nicht wieder nominieren, wegen eines Konflikts mit Armeechef Sirski. Deshalb gab es in Kiew und anderen Städten Proteste, denn Fedorow gilt innerhalb der Regierung als Reformer. Der Bundesgerichtshof hat Regeln dafür aufgestellt, wie eine Kündigungsbestätigungsseite im Internet von einem Fitnessstudio ausgestaltet sein muss. Geklagt hatte der Verbraucherzentrale Bundesverband gegen die Fitnessstudio-Kette FitEx. Aus Karlsruhe, Alena Lagmöller.
3: Zwei muskulöse Oberarme, die zu einem lächelnden, trainierenden Mann gehören. Wer seinen Vertrag bei der Fitnessstudio-Kette FitX kündigen möchte, wird von diesem Bild auf der Kündigungsbestätigungsseite begrüßt. Daneben, gut sichtbar in Orange, die Schaltfläche Vertrag pausieren. Doch wer diese Seite öffnet, möchte seinen Vertrag doch eigentlich kündigen. Erst weiter unten gelangt man zum eigentlichen Ziel, dem Kündigungsformular. Der Verbraucherzentrale Bundesverband, ein Verein, der sich für die Rechte von Verbrauchern einsetzt, hält das für rechtswidrig und hat gegen FitX geklagt. Der Bundesgerichtshof gab den Verbraucherschützern nun recht.
0: Die Lücke in der Radar-Hochbrücke bei Rendsburg ist geschlossen. Am Morgen ist das über 100 Meter lange Mittelteil in den Neubau der Brücke über den Nord-Ostsee-Kanal eingepasst worden. Aus der NDR-Nachrichtenredaktion Inken Henkel.
4: Auf den letzten Metern wurde es nochmal spannend. Das neue Bauteil hat sich nämlich in der Morgensonne etwas mehr ausgedehnt als berechnet. Darum mussten Techniker mit Schweißgeräten etwas Stahl wegschneiden. Das 118 Meter lange und über 1000 Tonnen schwere Mittelteil ist jetzt eingesetzt und gesichert. Der Nord-Ostsee-Kanal blieb wegen der morgendlichen Verzögerung eine Stunde länger gesperrt als vorgesehen. Seit 10 Uhr dürfen wieder Schiffe unter der Brücke durchfahren.
0: Bei der Fußball-WM steht Argentinien als zweiter Finalist fest. Der Titelverteidiger gewann sein Halbfinale gegen England mit 2:1. Aus dem ARD-WM-Team Felix Gerhard.
5: Hunderttausende Fans feierten den Finaleinzug in der argentinischen Hauptstadt Buenos Aires. Und auch im Stadion in Atlanta ließen Fans und Mannschaft ihren Gefühlen freien Lauf. Argentinien hat nun die Chance, als erstes Team seit 1962 seinen WM-Titel zu verteidigen. Im Finale am Sonntag geht es gegen Europameister Spanien. Dann wird auch US-Präsident Donald Trump zum ersten Mal im Stadion sein. So hat es FIFA-Präsident Gianni Infantino angekündigt. Bislang war Trump nur in Erscheinung getreten, als er bei Infantino um die Überprüfung der Sperre für US-Nationalspieler Balogun gebeten hatte, die später auch zurückgenommen wurde.
0: Das waren die Nachrichten.
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8: Derzeit ist es weiter bewölkt hier bei uns in Oldenburg, das Ganze bei einer Temperatur von 22 Grad. Am Nachmittag gibt es etwas mehr Sonnenschein, am späten Abend sind jedoch auch Regenschauer möglich. Das Ganze bei einer heutigen Höchsttemperatur von 26 Grad. In der Nacht ist es dann weiter bedeckt und die Temperaturen fallen um die 17 Grad. Morgen ist es dann meist bewölkt, am Nachmittag sind auch hier jedoch Regenschauer möglich. Das Ganze bei einer Höchsttemperatur morgen von ebenfalls 26 Grad.
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8: Es gibt eine aktuelle Meldung von den Fernstraßen bei der A293 Oldenburg Nord Richtung Oldenburg West zwischen Kreuz Oldenburg Nord und Oldenburg Edson. Hier bestehen Gefahr durch Gegenstände auf der Fahrbahn. Seien Sie also vorsichtig. Und nun schauen wir einmal in unser Oldenburger Stadtgebiet. Der Knotenpunkt Bremer Heerstraße Bahnhofsallee ist aktuell gesperrt. Die Brandenburger Straße ist auf Höhe des Brewarterwegs gesperrt. Die Lindenstraße ist auf Höhe der Sonnenstraße für den Durchgangsverkehr gesperrt. Der Sodenstich ist aktuell auf Höhe der Hausnummer 6 gesperrt. Zudem stehen Asphaltierungsarbeiten in drei Bauabschnitten der Maassicher Straße, Straßburger Straße und der Donnerschwer Straße an. Diese sorgen für Vollsperrungen auf Teilabschnitten. Umleitungsstrecken sind jedoch bereits eingerichtet. Und die Alexanderstraße bleibt weiterhin stadtauswärts zwischen dem Kreuz im Bürgerbuschig und der Eisenbahnüberführung gesperrt. Zudem haben wir noch ein paar Dauerbaustellen hier bei uns. Diese befinden sich einmal in der Tirpitzstraße und in der Ziegelhofstraße. Und auch wird hier in Oldenburg wieder geblitzt. Die Blitzer stehen heute einmal im Drögen Hasenweg und in der Wunderburgstraße. Seien Sie dort also besonders achtsam mit Ihrem Tempo. Und nun kommen Sie weiterhin gut und vor allem sicher durch den Verkehr zusammen mit Ihrem Lokalsender Oldenburg 1. Sie hören jetzt die letzte Stunde der Sendung am Vormittag. Für Sie im Studio ist weiterhin Rawa Salhi. Und wir machen weiter mit The Wave von Jungle.

0: Heute Abend spielt beim Oldenburger Kultursommer die Mannheimer Indie-Pop-Band Engin. Auf dem neuen Album Sag mir Almania mischt das Trio deutsche und türkische Popmusik. Nicola Müller und Andreas Holz von der Kulturetage stellen uns die Gruppe jetzt vor.
1: Ja, es ist so eine der Bands der Stunde, würde ich sagen. Also einmal hat sich das ganz gut weiterentwickelt in den letzten Jahren, was die Popularität angeht. Und dann haben sie ja vor kurzem bei Böhmermann in der Show gespielt. Das hat nochmal einen ganz schönen Push gegeben. Was ich da sehr auffällig finde, ist, dass tatsächlich, wenn man sich die Videos anguckt auf YouTube, da fast ausschließlich Kommentare auf Türkisch drunter sind, was natürlich total schön ist. Wir hoffen, dass wir auch ein bisschen die Community hier in der Stadt natürlich damit bedienen können und die Bock haben auf die Band. Benannt sind die nach dem Sänger, der eben so heißt, Engin, und aus der Nähe von Karlsruhe kommt. Seine Familie väterlicherseits kommt aus der Türkei. Und es war wohl so, dass er tatsächlich mit seiner türkischen Identitätsseite gar nicht so viel zu tun hatte, sehr lange, also bis weit in seine 20er-Reihen, sich damit nicht wirklich beschäftigt hat oder damit eigentlich auch wenig zu tun haben wollte, hat ihn nicht wirklich interessiert. Und irgendwann hat sich das halt dann doch geändert und vor allem hat ihm dann auch die Musik sehr geholfen, da mehr Anschluss zu finden. Und er hat ganz viel verschiedene türkische Musik gehört und sich gefragt, warum in Deutschland das eigentlich niemand kennt. Also man kennt immer nur so klischeehafte, exotisierende Songs und eigentlich auch nur so eine Handvoll, die immer dann genutzt werden, wenn es irgendwie um die Türkei geht. Und da hat er jetzt, finde ich, ziemlich ein Geniestreich als mit einer der Ersten, ob er wirklich der allererste ist, kann ich jetzt nicht beurteilen, aber mit einer der Ersten, der das so zusammengebracht hat und populärer gemacht hat, also Indie-Rock auf Deutsch mit diesem Anadolu-Sound, dieses bisschen psychedelische, türkischen Texten, auch türkischen Songtiteln, war oder ist einfach was ganz Neues und ist natürlich ungemein anschlussfähig und hilft auch ganz vielen Menschen, die sich bisher nicht mit dem Thema beschäftigt haben, türkisches Liedgut, türkische Kultur hier in Deutschland näher zu bringen. Also wirklich ein absolutes Highlight, finde ich. Und ich bin auch sehr viel darauf angesprochen worden. Ich glaube, es gibt fast so viele Leute, die sich sehr auf Engin freuen, wie sich Leute auf Ali Neumann gefreut haben.
2: Ich würde gerne einen kleinen Missing Link in den sehr umfassenden Worten bereits von meiner Kollegin ergänzen. Und zwar habe ich erst letzte Woche ein sehr starkes Taz-Interview gelesen mit Engin. Das ging über viele Seiten, es war richtig tief. Er hat sich sehr geöffnet, Engin, in dem Interview und kluge Sachen gesagt, weil er einfach ein toller Typ ist. Und Mannheim ist ja nicht weit von Karlsruhe. Dort war er wie so viele deutsche talentierte Musikhoffnungen an der Pop-Akademie. Und er hat relativ früh Kontakt zu einer tollen Professorin gehabt. Und die hat gesagt, es gibt zwei Möglichkeiten, erfolgreich zu werden. Entweder schaffst du ein total tolles, künstliches Pop-Produkt und vermarktest das und bleibst dann da drin. Oder zwei, du wirst ein ganz authentischer Mensch und dafür musst du dich öffnen. Und das wuchs bei ihm erst im Laufe der Monate, Jahre des Studiums, hat er so erzählt. Und so wurde er eigentlich erst zu jemandem, der dann auch tiefer Kenner mittlerweile der seiner Wurzeln ist, also seiner zweiten Identität. Er hat die türkische Musik für sich entdeckt. Er textet je nach Gefühl auf Deutsch und Türkisch, da wo es besser passt. Die Sprachen sind ja sehr unterschiedlich. Und er fühlt sich seitdem, das fand ich auch ganz berührend, in Istanbul, wenn er dort zu Gast ist, durch die schöne Stadt streift, nicht mehr als Tourist, sondern das bezeichnet er als seine zweite Heimat mittlerweile. Aber die erste ist Deutschland.
1: Das passt natürlich auch perfekt zu unserem Motto, gerade mit diesen verschiedenen Identitäten, Stadtbild Deutschland, leben ja sehr viele Menschen hier. Und wenn man das dann mal so inkarniert auf der Bühne haben kann, quasi wie in der Person von Engin, ist das natürlich ein absoluter Fit.
0: Nicola Müller und Andreas Holz von der Kulturetage über das Konzert von Engin auf dem Schlossplatz heute Abend. Den Auftakt macht ab 18.30 Uhr die Oldenburger Glamrock-Band Sultry Cat und ab 19.30 Uhr kommt das ebenfalls in Oldenburg heimische deutsch-britische Rock-Duo False Lefty. Danach folgt dann Engin aus Mannheim. Und als kleine Einstimmung auf heute Abend hören wir mal in einen Song von Engin rein, und zwar mit Sag mir Almania.

0: Das war House of the Rising Sun von The Animals. Und nun ist es auch genau 12.30 Uhr und somit höchste Zeit wieder für unsere Oldenburg 1 Lokalnachrichten. Die hat nun Hannah Ellmann für Sie.
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2: Der Beke-Park auf dem Fliegerhorst wird eingeweiht. Die Wohngebäude werden gebaut und die Grünanlage im Stadtteil wurde fertiggestellt. Die Grünanlage bietet die Möglichkeit zum Verweilen und Spazieren, zum Sport im Freien und fördert die Artenvielfalt. Anlässlich der Fertigstellung fand heute ein Fototermin im Beke-Park statt. Oldenburg plant digitale Verwaltungsangebote weiter auszubauen. Alle Dienstleistungen des Bürgerbüros, bei denen das rechtlich möglich ist, können aktuell schon online wahrgenommen werden. Erstmals sollen jetzt auch Online-Dienstleistungen zum Einsatz kommen, die direkt mit der städtischen Fachsoftware interagiert werden sollen. Die technischen Voraussetzungen sind bei den meisten BürgerInnen bereits vorhanden. Die Bushaltestellen auf beiden Seiten der Wilhelmshavener Heerstraße wurden fertiggestellt. Die Kosten des Umbaus betrugen 350.000 Euro. Damit ist es vermutlich eine der teuersten Bushaltestellen Oldenburgs. Auch die Bauzeit ist rekordverdächtig mit 125 Tagen. Die lange Arbeitszeit und die Kosten sollen wohl aufgrund besonderer technischer Rahmenbedingungen entstanden sein, so das Presseamt.
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0: Derzeit ist es weiter bewölkt hier bei uns in Oldenburg, das Ganze bei einer Temperatur von 22 Grad. Am Nachmittag gibt es etwas mehr Sonnenschein, am späten Abend sind jedoch auch Regenschauer möglich. Das Ganze bei einer heutigen Höchsttemperatur von 26 Grad. In der Nacht ist es dann bedeckt und die Temperaturen fallen hier auf um die 17 Grad. Morgens ist es dann auch meist bewölkt und am Nachmittag sind auch hier noch Regenschauer möglich. Das Ganze bei einer Höchsttemperatur morgen von ebenfalls 26 Grad.
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0: Vorsicht auf den Fernstraßen, die A293 Oldenburg Nord Richtung Oldenburg West zwischen Kreuz Oldenburg Nord und Oldenburg Edson. Hier besteht Gefahr durch Gegenstände auf der Fahrbahn. Seien Sie also vorsichtig. Und nun schauen wir in unser Oldenburger Stadtgebiet rein. Der Knotenpunkt Bremer Heerstraße Bahnhofsallee ist aktuell gesperrt. Die Brandenburger Straße ist auf Höhe des Brewarterwegs gesperrt. Die Lindenstraße ist auf Höhe der Sonnenstraße für den Durchgangsverkehr gesperrt. Der Sodenstich ist aktuell auf Höhe der Hausnummer 6 gesperrt. Außerdem stehen Asphaltierungsarbeiten in drei Bauabschnitten der Maastrichter Straße, Straßburger Straße und Donnerschwer Straße an. Diese sorgen für

Vollsperrungen auf Teilabschnitten. Umleitungsstrecken sind jedoch bereits eingerichtet. Und die Alexanderstraße bleibt weiterhin stadtauswärts zwischen der Kreuz- und Bürgerbruchweg und der Eisenbahnüberführung gesperrt. Zudem haben wir noch ein paar Dauerbaustellen hier bei uns. Diese befinden sich einmal in der Tippetstraße und in der Ziegelhofstraße. Und natürlich wird auch wieder geblitzt hier bei uns in Oldenburg. Die Blitzer stehen heute einmal im drögen Hasenweg sowie bei der Wunderburgstraße. Seien Sie dort also besonders vorsichtig mit Ihrem Tempo. Und nun kommen Sie weiterhin gut und vor allem sicher durch den Verkehr zusammen mit Ihrem Lokalsender Oldenburg 1. Hier geht's jetzt weiter mit der letzten halben Stunde der Sendung am Vormittag und zwar mit Ich liebe dich so von Bosse.

0: Seit vielen Jahren gehört der Freizeitgang zum festen Programm des Kultursommers. Auf dem Platz neben der Lambertikirche gibt es bis zum Samstag jeden Abend DJ-Sets und Musik. Aber auch schon an den Nachmittagen ist dort einiges los mit Graffiti-Workshops, Repair-Café und dem handgemachten Markt. Heute Abend legt dort der Oldenburger DJ Sven Strohsch nieder auf, den viele in Oldenburg auch als Billion One kennen. Oliver Schäfer hat mit ihm gesprochen.
1: Heute Abend gibt's auf dem Kultursommer ein Treffen der Oldenburger Clubszene, nämlich ein DJ-Treffen sozusagen. Drei Acts nacheinander, das alles an der Lamberti-Kirche, der Platz neben den großen Konzerten. Freizeitlärm ist da das Stichwort, gab es in den letzten Jahren ja auch schon, dass dort sozusagen noch eine kleine Area aufgemacht wird für elektronische Musik, für kleinere Bands, für alles Mögliche, auch für verschiedene Gruppen, die dort handgemachte Sachen anbieten oder Klamottentausch oder ähnliches. Was gibt's denn heute Abend bei dem Abend, Sven, auf dem du mit dabei bist, und was gibt's Besonderes bei dir natürlich?
2: Also ich wurde eingeladen von Christian Hansen, der mit in der Orga-Gruppe drin ist, vom Freizeitlärm. Ich lege von 22 bis 24 Uhr auf. Das Ganze läuft unter meinem normalen Hausnamen, Sven Strohschnieder, und ich werde wahrscheinlich, so wie es aussieht, habe ich mir ein UK Garage Drum and Bass Set überlegt, was sich so ein bisschen abhebt von den DJs vor mir.
1: Die beiden Acts, die da vorkommen, gehen ein bisschen mehr in Richtung Disco, House und Elektronik. 18 Uhr geht's schon los mit Toxic Positivity Pier. Und dann kommen Gontard und Fuchs um 20 Uhr. Auch das sind ja zum Teil DJs, also Männer und Frauen, DJ-Personen, wollen wir mal sagen, die schon lange in der Oldenburger Szene unterwegs sind. Kennst du denn die Acts, mit denen du da zusammenspielst? Habt ihr schon früher zusammen aufgelegt oder weißt du ungefähr, wohin die Reise geht?
2: Also mit dem ersten Act, mit dem habe ich noch keinen Kontakt gehabt, aber mit Free und Philipp, der früher, also Philipp hatte ja früher auch die Metro, unter seinen Fittichen habe ich tatsächlich dort auch mal aufgelegt und in der Metro. Ja, da gab es schon musikalischen Kontakt und ich bin sehr gespannt, was die dann vor mir für musikalische Werke präsentieren werden.
1: Ist ja ein Open-Air-DJ-Set mitten während des Kultursommers an der Lambertikirche. Das ist ja dann auch nochmal zum Auflegen ein spezieller Ort.
2: Genau. Ich kann mich dran erinnern, dass ich mit Circular Flow da tatsächlich mal vor, ich weiß nicht, ob das jetzt 5 Jahre oder 6 Jahre schon her ist, da haben wir im Container gespielt. Aber anscheinend, laut Freizeitplan, dürfen die da keine Konzerte mehr stattfinden lassen. Deswegen die DJ-Sets. Ich mag das Ambiente total gerne da, weil das so ein bisschen ab ist von dem Kultursommer an sich. Und in dem Gang können sich auch viele Menschen sammeln, die auch die Musik sehr abfeiern können.
0: Sven Strohschnieder über den Freizeitgang heute beim Kultursommer. Alles zum Programm rund um die Lambertikirche gibt es auch online nachzulesen unter kultursommer-oldenburg.de. Das Programm heute Nachmittag startet dort ab 15 Uhr. Die DJ-Sets beginnen dann ab 18 Uhr.

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1: Der 10-tägige Kultursommer läuft weiter. Unter anderem gibt die Band False Lefty heute Abend einen Auftritt. Das Duo macht Alternative Rock, Indie und Post-Punk. Dabei nutzen sie nur 3 Trommeln und eine Gitarre mit nur 3 Saiten, um ihren Sound zu produzieren. Ihre Lieder sind kraftvoll, rhythmisch und unverwechselbar. False Lefty tritt heute Abend um 19.30 Uhr auf. Außerdem performt auch der deutsch-türkische Sänger Inge mit Band heute. Er produziert einen besonderen Mix aus deutschem Indie-Pop mit alttürkischen Klängen der 60er und 70er Jahre. In seinen zweisprachigen Texten werden Themen wie die Identität und das Leben zwischen den Kulturen behandelt. Der Auftritt von Engin beginnt heute Abend um 20.15 Uhr. Beide Konzerte finden auf dem Schlossplatz statt. Und außerdem läuft heute Abend der Film Die guten Feinde, Mein Vater, die Rote Kapelle und ich von Christian Weißenborn im Kinoladen. Der Film handelt von seinem Vater Günther Weißenborn. Er war Schriftsteller und Mitglied der Widerstandsgruppe Rote Kapelle. In dem Film werden von den Widerstandsaktionen der Gruppe berichtet, die vor allem über Hitlers Gräueltaten aufklären wollten. Der Film wird heute Abend um 19.30 Uhr im Kinoladen gezeigt. Und das waren sie auch schon, unsere Oldenburg 1 Veranstaltungstipps für heute.

Und wir kommen nun auch schon zu unserem Ende von der Sendung am Vormittag hier auf Oldenburg 1. Für Sie im Studio war Rawa Saleh. Nach den NDR-Nachrichten und einer kurzen Pause folgt um 14 Uhr unser Sommerprogramm hier auf Oldenburg 1. Und anschließend folgt dann um 18 Uhr die Sendung Jazzclub von Olaf Schubert. Nun wünsche ich Ihnen allen noch einen schönen Donnerstag.

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1: Um 13 Uhr mit Benjamin Kirsch. Die Bundesregierung will härter gegen Steuerbetrüger vorgehen. Finanzminister Klingbeil und Justizministerin Hubich haben dazu in Berlin einen Aktionsplan vorgestellt. Es sieht unter anderem vor, ein gemeinsames Zentrum gegen Steuer- und Finanzkriminalität einzurichten. Dort sollen Analyse, Ermittlung und Verfolgung solcher Delikte gebündelt werden. Klingbeil betonte, die Ehrlichen in unserer Gesellschaft dürften nicht die Dummen sein. Das sei das gemeinsame klare Ziel.
2: Es geht für mich um Gerechtigkeit. Die wenigen, die betrügen, schaden allen, die ehrlich ihre Steuern zahlen. Und das macht auch den fairen Wettbewerb zwischen Unternehmen kaputt. Und es widerspricht zutiefst meinem Gerechtigkeitsempfinden, wenn dieser Staat und diese Gesellschaft betrogen werden. Menschen sollen sich an die Regeln halten. Das ist unsere klare Botschaft. Das gilt beim Bürgergeld, das gilt bei Sozialleistungen, aber es muss auch beim Bezahlen von Steuern gelten. Steuerbetrüger, die sich mit kriminellen Tricks die Taschen voll machen, dürfen damit nicht durchkommen. Niemand soll sich darauf verlassen können, nicht entdeckt zu werden. Wir erhöhen deswegen den Ermittlungsdruck und das Entdeckungsrisiko. Das ist der Kern unseres Aktionsplans.
1: Bundesfinanzminister Klingbeil. In Dublin sind die EU-Innenministerinnen und Minister zusammengekommen. Sie beraten über den Stand der Umsetzung des neuen Asylsystems. Thema werden vermutlich auch die Kontrollen an den EU-Binnengrenzen sein. Kurz vor dem Treffen hat EU-Innenkommissar Brunner erneut ein Ende der Grenzkontrollen im Schengen-Raum gefordert. Durch den EU-Asylpakt seien die Außengrenzen besser geschützt, die illegale Migration gehe zurück, begründete er seine Forderung. In Deutschland finden seit September 2024 Kontrollen an allen Grenzen zu den Nachbarländern statt. Lediglich an der Grenze zu Luxemburg wurden die Maßnahmen im Frühjahr abgeschafft. Laut Schengen-Kodex darf ein Mitgliedsland nur im Fall außergewöhnlicher Umstände wieder an den Grenzen kontrollieren, und zwar vorübergehend und als letztes Mittel. Die Online-Kündigung im Fitnessstudio darf nicht zu kompliziert sein. Der Bundesgerichtshof hat entschieden, dass Fitnessstudios auf der Bestätigungsseite der Kündigung keine weiteren Alternativen anzeigen dürfen, um den Kunden weiterhin im Vertrag zu halten. Verbraucherschützer hatten gegen den Betreiber einer Fitnessstudio-Kette geklagt. Wollten Kunden dort online ihren Vertrag kündigen, bekamen sie die Option, den Vertrag zu pausieren. Der BGH hat nun entschieden, dass die Seite so aber nicht aussehen darf. Auf der Bestätigungsseite einer Kündigung dürfen in Zukunft demnach nur noch die für die Kündigung relevanten Angaben angezeigt werden. Die Einsatzkräfte am Müritz-Nationalpark bekommen jetzt Unterstützung von der Bundeswehr. Der Großbrand hat sich laut den Behörden inzwischen auf etwa 320 Hektar ausgedehnt. Die Ortschaft Granzin bleibt weiter evakuiert. Aus Schwerin Eva-Maria Gul.
3: Drei Bundeswehrhubschrauber sollen bei den Löscharbeiten unterstützen. Zwei davon können jeweils bis zu 5000 Liter Wasser transportieren. Wie genau sie eingesetzt werden können, das war am Vormittag noch nicht ganz klar. Fakt ist aber wohl, auch für die Hubschrauber und ihre Besatzungen gilt, Sicherheit geht vor. Denn das Gebiet ist schwer munitionsbelastet. Feuerwehrleute müssen deshalb 1000 Meter Sicherheitsabstand einhalten. Deswegen können wohl auch die Hubschrauber nur die angrenzenden Gebiete nässen und so die Ausbreitung des Feuers eindämmen. Die Lage sei inzwischen unter Kontrolle und gut organisiert, so der Landrat des Kreises Mecklenburgische Seenplatte Müller. Für die Einsatzkräfte wurde ein Schichtsystem eingeführt. Mehr als 80% der Helfer seien ehrenamtlich im Einsatz.
1: Damit die Hubschrauber Löschwasser tanken können, haben die Behörden jetzt angeordnet, dass sich auf den Seen im Umkreis der Brandstelle niemand mehr aufhalten darf. Das Mittelstück der neuen Radar-Hochbrücke bei Rendsburg in Schleswig-Holstein ist eingesetzt worden. Am Vormittag hatten sich die stundenlangen Arbeiten etwas verzögert. Von der A7 bei Rendsburg berichtet Samir Schauki.
4: Geduld war gefragt, denn auf den letzten Zentimetern wurde es buchstäblich nochmal eng. Das Mittelstück wurde gekürzt, weil die Temperaturen in den kommenden Tagen steigen und dafür sorgen, dass sich die Stahlteile ausdehnen. So musste laut Deges auf der Nordseite vorsichtshalber ein Stück rausgeschweißt werden. Deswegen wurde dann auch der NOK länger gesperrt als geplant. Bis 10 Uhr durfte kein Schiff unter der Baustelle hindurchfahren. Nun stehen eine Woche lang Schweißarbeiten und Korrosionsschutzmaßnahmen an. Dann muss asphaltiert werden und die Lärmschutzwände werden errichtet.
1: Das waren die Nachrichten.
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1: Jazz, Jazz, Jazz, der Jazzclub. Am jeden dritten Donnerstag im Monat von 18 bis 20 Uhr. Verantwortlich für diese Sendung ist Olaf Schubert. Moin und herzlich willkommen. Aufgrund der Sommerferien leider keine Live-Sendung heute, sondern eine vorproduzierte von mir. Und wieder ganz spannende Alben dabei. Genießt die Sendung und genießt den Sommer, meine Lieben. Unlängst ist mein Album in die Hände gefallen, was ich unbedingt vorstellen möchte und auch schon in der letzten Vinyl-Sendung vorgestellt habe, nämlich von Doubt. Okay, das erschien nämlich 2025 und es ist ein Debütalbum des französischen Trompeters Doubt. Ein stilles Manifest, eine Platte und ein Album, die von Kontrasten, Widersprüchen, Zusammenbrüchen und dem beharrlichen Neuanfang geprägt ist. Im Mittelpunkt steht die Idee, das Unveränderliche zu akzeptieren. Doubt selbst sagt dazu, das ganze Album dreht sich um die widerwillige Akzeptanz von Dingen, die man nicht kontrollieren kann. Na gut, scheiß drauf. Schon, so denkt er. Auf 14 Tracks erkundet okay Themen wie Scheitern, Verlust, Wiederholung und die sanfte Absurdität, so zu tun, als wäre alles in Ordnung. Doubt verwebt dabei Technik, Tragik und Humor, Chaos und Zärtlichkeit, Melodie und Lärm zu einer vielschichtigen, emotional geladenen Klangwelt. Und da habe ich zwei Stücke für euch ausgesucht heute, nämlich L'Éole de Jules und Plato's Twin.

Ihr hörtet Capacity und das zweite Stück war Morning for Two. Der in Amsterdam lebende Komponist und Pianist Avishai Darash ist ein echter Musikmagier. Er verbindet nordafrikanische Traditionals, westliche Klassik, amerikanischen Jazz und israelische Folklore zu einem einzigartigen, mitreißenden Klang. Sein musikalischer Weg ist so vielfältig und leidenschaftlich, dass er mit großen Namen wie Mehdi, Nasuhl, Monte Cortez und Hatim Amour zusammenarbeitet und weltweit auf Tour geht. Am aktuellen Album The Planet Child has Avishai 16 Jahre gearbeitet und es geht eher in die klassische Richtung, aber ich finde, es ist ein fantastisches Album. Avishai Darash, Piano-Komposition, und Mai Friedmann am Cello. Und da habe ich für euch die Stücke Contemplation Meditation und das zweite Stück ist Dharma.

Das Duo Michael Findhammer, Gesang, Gitarre, Vokopete und Marc Brenken, Piano, Hammond-Orgel, ist bekannt für seinen federleichten, von Glücksgefühlen geprägten Jazz. Und ihr Markenzeichen ist natürlich die Vokopete, ein besonderes Phantominstrument von Findhammer, gepaart mit Brenkens harmonischen Piano-Akzenten. Und da habe ich euch die Stücke Imitation of Life und If I Got a Great Idea featuring Vokopete herausgesucht. Viel Spaß und gute Unterhaltung.

zwei Instrumente eine Leidenschaft. Liva Stratzdina, Urberlinerin mit lettischen Wurzeln, spielt Trompete und Flügelhorn und komponiert. Die Wahl des Instrumentes eine Frage der Stimmung. Das Flügelhorn überzeugt mich mit seinem sanften, dunklen Klang und es ist das perfekte Werkzeug für meine musikalische Idee, sagt sie. Auf ihrem Debütalbum Unspoken präsentiert sie nun Eigenkompositionen, ein Cover von Hornsley, Billy Joel und ein Arrangement des lettischen Volksliedes, wie immer man das auch aussprechen mag, Pyt Vichnini oder so, man möge mir das verzeihen. Und das hört ihr auch gleich als erstes und das zweite ist Unspoken.

Das Album Variation on Gunnar Thordarson wurde von Jazz und Björn Alte Anfinsen eingespielt. Gunnar Thordarson ist einer der bedeutendsten Musiker Islands, bekannt seit den 1960er Jahren als Gründungsmitglied der Rockband Thor's Hammer. Er komponierte fast 800 veröffentlichte Lieder sowie Musik für Filme, Musicals und Theater. Zudem produzierte er Aufnahmen und schrieb Arrangements. In den letzten Jahren widmete er sich vor allem größeren Werken für Fernsehen, Film, Theater, Chöre und Symphonieorchester. Karl Orlikson, Piano, John Rafnason, Kontrabass, Kristin Snar Agnason, Schlagzeug, Björn Alte Anfinsen, Trompete und Flügelhorn. Und ich habe die Titel mal übersetzt, weil die normalerweise nur im Isländisch. Da sind auf den Alben, und das erste Stück ist I Have a Funny Little Shadow und das zweite Stück ist Raven.

Lost Pieces, das aktuelle Album der südkoreanischen Sängerin, Songwriterin und Komponistin Jung Sun Na, ist eine fesselnde Reise der Selbstfindung und Selbstakzeptanz. Auch wenn das übertragene Thema des Albums zunächst melancholisch erscheinen mag, wird es letztlich zu einer Botschaft der Selbstermächtigung, und der Fokus des Albums liegt auf Katharsis und der inneren Fähigkeit, aus Schmerzen zu lernen. Jung Sun Na Gesang, Mathis Pasquat E und Akustikgitarre sowie Mandoline, Laurent Veneret am Kontrabass, Tony Pellemann am Piano, Guillaume Latil am Cello, die Arabella Wojcic Viola, Verena Shen Violine, David Patrios am Marimba und Vibraphon, Alexis Bourguignon an der Trompete und Flügelhorn und Christoph Panzini Tenorsaxophon und der Robin Curry an der Posaune sowie Raphael Krasin am Schlagzeug und Perkussion. I Run, I Stay, das ist das erste Stück, was ihr hören werdet, und danach We Never Were.

mit Late on Earth, seinem 2026 erschienenen Album, präsentiert Joel Dusarides das Ergebnis eines vierjährigen Schaffenprozesses, einer intensiven Selbstreflexion und eines engen Austausches mit dem Produzenten Andreas Brandes. Im Gegensatz zu früheren Aufnahmen habe ich diesmal bewusst meine Grenzen überschritten und gleichzeitig gelernt, loszulassen und nicht mehr nach Perfektion zu streben. Denn oft ist gerade das Unvollkommene, das unsere Kunst menschlich und faszinierend macht, erklärt Joel. Obwohl Joel, der oft 8 Stunden täglich am Klavier verbringt, Imperfektion als relativ empfinden mag, zeigt seine Auseinandersetzung mit den eigenen Grenzen seine unermüdliche Suche nach tief empfundener und authentischer Emotion und den Wunsch, diese mit seinem Publikum zu teilen. Joel Dusarides Piano, Niklas Fernquist Kontrabass und Rasmus Blix am Piano. Bordum Bergen ist das erste Stück, was ihr hört, und Mahabali Puram ist das zweite. Das Stück konnte ich schon live hören auf der diesjährigen Jazz Ahead im Schlachthof, und es war einfach fantastisch.

So, zum Schluss habe ich das neue Album von Philipp Schipek und Lorenz Wildauer auf Lager. Und die beiden verbinden auf Bangers and Ballads eingängige Melodien mit feinfühligen erzählerischen Kompositionen. Und so entstand ein lebendiges, spielerisches Programm, ein Album, das direkte Emotionen mit tiefer Klangvielfalt vereint. Das ist der Philipp Schipek an der Gitarre, Lorenz Wildauer an der Trompete, der Michael Acker am Kontrabass sowie Matthäus Jardim am Schlagzeug. Und da hört ihr als erstes Nummer 14 und das zweite ist dann die Rebecca. Das war der Jazzclub im Bürgerfunk von Oldenburg 1. Diese Sendung könnt ihr an jedem dritten Donnerstag im Monat in der Zeit von 18 bis 20 Uhr, gleiche Stelle, gleiche Welle hören. Und diese Sendung wird auf dem draufkommenden Sonntag in der Zeit von 16 bis 18 Uhr wiederholt. Und wer mehr von mir zusammengestellten Jazz hören möchte, kann dies unter laut.fm/jazzclub. Ich wünsche allen noch einen schönen Abend und genießt den Sommer soweit ihr könnt. Und wir hören uns live im August dann wieder. Und verantwortlich ist und war Olaf Schubert. Und ich verabschiede mich halt mit den beiden Stücken. Und wenn noch ein bisschen Zeit sein sollte, natürlich hört ihr noch ein bisschen ein paar Takte von dem Martin Tingwall. Goodbye for now. Tschüss.

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Wie gesagt, Ufke Jansen und ich trage die Sendeverantwortung für die nächsten beiden Stunden. Well, the blues don't have a baby. Hier sind Lieder, Fakten und Geschichten aus Rock, Pop und Blues. Unter dem Motto: Ufke legt Uff.

In der Regel suche ich mir ein Thema oder Motto, um dazu passende Musik oder Titel vorzustellen. Das darf auch mal weit hergeholt sein. Scheuklappen sollte dabei niemand auf den Ohren tragen.

0: Und damit beginnen wir jetzt.
1: Entschuldigung, ich möchte nicht unverschämt sein, aber darf ich Sie vielleicht zu einem Getränk einladen?
2: Ins Hotel?
1: Sie haben mich missverstanden. Ich wollte Sie fragen, ob Sie einen Kaffee mit mir trinken.
2: Wie bitte? Ins Hotel? Entschuldigen Sie, dass ich Sie da eben in eine etwas peinliche Situation gebracht habe, aber ich bin Soziologiestudentin und ich wollte das Verhalten der bürgerlichen Leute hier testen.
3: Was denn, 150 Mark?
0: Ja, ich gebe zu, das war nicht aufgelegt. Ich dachte über die Sommerferien nach und ob ich dazu ein passendes Thema finden würde für die heutige zweistündige Sendung Ufke legt Uff. Da kamen mir Hotels in den Sinn, weil die eine oder andere oder der eine oder andere ja möglicherweise in Hotels Teile der Sommerferien verbringt. Also suchte ich mir Songs über Hotels aus. Ihr werdet nachher einige zu hören bekommen. Und wie das so ist mit dem Gehirn, es schweifte ab und mir fiel ein Ins Hotel mit Didi Hallervorden und seiner kongenialen Partnerin Rotraud Schindler. Dann habe ich im Netz nachgeguckt und mir das Ganze so ein bisschen da weggeklaut. Zu sehen ist in dem Sketch ein biederes Café der 70er Jahre. Die Protagonisten sind ebenso bieder gekleidet, Hallervorden mit Krawatte und Jackett, Schindler im Kostüm. Der Sketch entstammt der Serie Nonstop Nonsense, die lief zwischen 1975 und 1979 im Fernsehen und ergab einige berühmte Sketche. Leider wird Dieter Hallervorden oft reduziert auf diesen gespielten Witz, den wir gerade gehört haben und den mit der Kuh Elsa. Ich hatte das Vergnügen, zwischen 1973 und 1977 mehrmals nach Berlin fahren zu dürfen. Als Jugendleiter durften junge Leute seinerzeit sogenannte Bildungsreisen nach Berlin unternehmen. Das lag im Interesse der Bundesregierung. Die in der DDR liegende Hauptstadt, die nicht Regierungssitz sein konnte, sozusagen zu bewerben. Die Fahrt bestand damals aus Busfahrten durch die DDR auf der ziemlich gut bewachten Transitstrecke. Teile des Programms waren vorgegeben, zum Beispiel ein Besuch im Pressehaus von Axel Springer, Seminare zur damals angestrebten Einheit, die uns sehr, sehr merkwürdig vorkam, der Gedanke alleine und Stadtrundfahrten. Es gab aber auch einen vergnüglichen, freiwilligen Bereich. Und da sahen wir jedes Jahr Insterburg & Co. im Uranus Theater und nun komme ich endlich zum Punkt, Didi Hallervorden in seinem Kabaretttheater. So hieß das politische Unterhaltungstheater damals. Das neue Berliner Kabaretttheater, so heißt es heute noch, wurde 1960 gegründet und gehört ihm heute noch. Auch die Wühlmäuse genannt. Es war schon damals nicht nur albern, nee, sondern hochpolitisch und ausgesprochen intelligent, lustig und gehört in einer Reihe mit dem Düsseldorfer Komödchen von Lore Lorenz und der Münchner Lach- und Schießgesellschaft. Aber jetzt, liebe Leute, kommen noch ein paar Lieder. Denn ihr sitzt ja vor den Radiogeräten, um Musik zu hören. Und damit beginnen wir jetzt.

Dieses grandiose Ende von Don Felder und Joe Walsh, aber das erzähle ich gleich. Nachdem ihr gerade das Motto gehört hattet, Hotels, habt ihr euch vielleicht gefragt, was mag da wohl kommen und was fällt einem da schon als erstes ein? Und deswegen wollte ich das befriedigen und sofort erstmal die Eagles spielen mit Hotel California. Ein Rocksong aus dem Jahr 1976. Wie gesagt, es war zu erwarten. Hotel California wird von vielen Menschen, von vielen Rockfans aus der Generation, als eines der größten Rocklieder aller Zeiten angesehen. Meines Erachtens ist es das auch. Wie gesagt, dieses Gitarrenduett von Don Felder und Joe Walsh am Ende des Songs ist einfach einmalig und kaum zu wiederholen. 1976 gab es das gleichnamige Album und das verkaufte sich allein in den Vereinigten Staaten mehr als 16 Millionen Mal. Die Mitglieder der Eagles, also die Komponisten, haben den Song als Metapher für den wahrgenommenen Niedergang Amerikas in Materialismus und Dekadenz G und B geschrieben. Sie kamen tatsächlich damals in ein Hotel, wo scheinbar nette Leute waren, die sich jedoch dann als merkwürdig herausstellten. Und in dem Hotel-Song wird es so beschrieben, dass sie süchtig oder irgendwie anders nicht passend sind. Und wer sich dort anpasst, kommt da nie mehr raus. So ähnlich ist die Quintessenz des Songs. Auf dem Albumcover, das natürlich einigermaßen berühmt geworden ist, ist die Silhouette eines Hotels abgebildet. Die Eagles dementierten die Inspiration durch ein bestimmtes Hotel immer, aber das Beverly Hills Hotel in Los Angeles, das da zu sehen ist, kann sich seit 50 Jahren darauf berufen, auf diesem Plattencover zu sein und das führt ihm immer noch Touristen zu. Der Song war fantastisch, auch wenn man ihn schon x-mal gehört hat. Jetzt springen wir mal gleich 50 Jahre in die Gegenwart. Und wir springen vom Rock zum Pop. Im April frisch erschienen ist das Album Hotel. Und hier ist der Titelsong von Johannes Oerding. Dieser beschreibt Gefühle und Erfahrungen eines Vielreisenden im Hotelzimmer. 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

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Und das gerade war Johannes Oerding aus diesem Jahr ganz frisch gepresst mit Hotel vom Album Hotel. Noch nicht 20.000 Mal gehört, noch nicht 50 Jahre alt, wie gesagt, nagelneu, aber doch gut anzuhören. Dies ist meine dritte Sendung. Meine dritte Ufke legt Uff-Sendung. Diese hat das Motto Ins Hotel, also Hotelsongs. Das nächste ist der Motel Blues. 1969 gab es eine Band beim Woodstock Music and Art Fair namens 10 Years After aus England, die vor 300.000 hippieartigen Menschen aufgetreten ist. Nicht nur eine natürlich, aber diese. 10 Years After trat auf. Und der wieselflinke Gitarrist und Sänger fiel auf, denn das Ganze wurde im Film gezeigt und auf eine Dreifach-LP gepresst. Die berühmte Woodstock-Dreier-LP. So hat sich Alvin Lee mit rasend schnellem Gitarrensolo, ewig langem übrigens, bei I'm Going Home, ins Bewusstsein der Rockwelt gespielt. Hier, deutlich später, also 2007, hat er einen gefühlvollen Blues eingespielt. Er besingt das Beklemmende an einer Musikerkarriere. Ich habe mein Leben auf der Straße verbracht. Es ist nur eine weitere Show. Es gibt keine neuen Orte mehr. Es ist nur ein weiterer Tag. Es muss kurz vor dem Ende sein. Ich möchte nicht in einem Motel einer unbekannten Stadt sterben. Tja, ein Schicksal, das er mit einigen Musikern teilt. Alvin Lee allerdings starb nicht in einem Motel, sondern 67-jährig in Marbella nach einem sogenannten Routineeingriff. Wir hören Alvin Lee, den Motel Blues von 2007.

Jetzt ein bisschen New Wave. Das ist munterer als langsam gespielter Blues. Wir hören Fischer Z, Room Service, gibt's ja in Hotels, ne? Also der Song heißt Room Service, ist von 1980. John Watts ruft den Room Service, es kommt Rosanna, die wegen sprachlicher Unterschiede, sie verstehen einander nicht, keine der Bestellungen wie gewünscht erledigen kann. Aber aus irgendeinem Grund ist das in den fast 4 Minuten 28 Mal all right.

an Wänden die Farbe abblätterte, die Dusche nur tropfte, der Aufzug stand. Aber in diesem, das sie hier beschreibt, lässt sich wenigstens gut feiern. Zu diesen Feiern hat sie sich den Ausnahmegitarristen B.B. King mit seinem besonderen Stil ausgesucht. Es ist also ein Duett, was wir hören. B.B. King und Coco Taylor, Let's Party at the Blues Hotel von 2000.

Wir hörten B.B. King und Coco Taylor oder Coco Taylor mit B.B. King mit Let's Party at the Blues Hotel von 2000. Jetzt folgt der zweite Hotelsong, der zumindest Menschen aus meiner Generation einfällt, wenn man über Lieder mit in Hotels oder über Hotels oder in Hotelzimmern nachdenkt. Obwohl der schon 70 Jahre alt ist.

Elvis war 1955 als Megatalent erkannt worden und vom RCA-Konzern der Minifirma Sun Records in Memphis abgekauft worden für eine lächerliche Millionensumme. In der ersten Session sollte es soundmäßig an die Sun-Singles anknüpfen, denn die waren ja erfolgreich gewesen. Es wurde also wieder die sagenhafte Band mit Scotty Moore und Bill Black und DJ Fontana und Flood Kramer engagiert, die mit einfachsten Mitteln diesen Supersound kreiert hatten. Heartbreak Hotel wurde der erste Nummer 1-Hit für Elvis, aber es ist schon wieder kein Urlaubshotel. Nein, ein verlassener Mann checkt in einem Hotel der einsamen Herzen ein und das ist das Ende des Daseins. Ein Blues von dem erfolgreichsten Rock'n'Roller gesungen. Elvis Presley, Heartbreak Hotel, 1956.

Na, der Mann kann doch nicht erzählen, oder? Chris Farlow, Hotel-Eingang und It Should Have Been Me. Zurück in die Musik von 1963. Gene Pitney, 24 Hours von Tulsa, ist nämlich von 63 und amerikanischer 60er-Jahre-Pop. Komponiert ist der Song von dem großartigen Team Burt Bacharach und Hal David, bekannt eigentlich für federleichte Sehnsuchtgeschichten. In diesem Song ist der Protagonist nur noch 24 Stunden von seiner Heimat und seiner Familie in Tulsa entfernt, kehrt in einem Motel oder Hotel ein, verbringt die Nacht in Untreue, verliebt sich und wird nicht mehr nach Hause zurückkehren. Irgendwie eine unpassende Formulierung, wenn man nicht nach Hause zurückkehrt, ist doch das eigentlich kein Zuhause mehr. Aber es ist so. Burt Bacharach setzt dem Stimmungsumschwung auch musikalisch um. Wenn man so genau hinhört, merkt man das so ein bisschen. Gene Pitney hatte jahrelang gute Top-20-Hits.

Na, habt ihr den Stil des Komponisten erkannt? 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Von unterschiedlichsten Interpreten in die Hitparaden gebracht. Alles von Burt Bacharach. Aber hier war es Gene Pitney mit 24 Hours from Tulsa von 1964. Wir wechseln das Genre. British New Wave im Reggae-Style, sage ich jetzt mal so. Auch hier geht es nicht um ein Urlaubshotel. Wie überhaupt Urlaubshotels anscheinend kein besonders geeignetes Thema für Lieder zu sein scheinen. Gordon Sumner, also Sting, berichtet vom unsteten Leben unterwegs, in Hotels, aus dem Koffer. Viele Künstler genießen das zuerst und dann bemerken sie immer mehr die Isolation, die damit einhergeht. Zenyatta Mondatta war 1980 das dritte Album der Band Police. Es enthielt auch die Titel Don't Stand So Close To Me und die Du, Du, Du, die Da, Da, Da. Aber hier und jetzt hören wir natürlich etwas mit Hotels, nämlich Police, Man in a Suitcase, 1980. Viel Spaß dabei!

die Band The Police mit Man in a Suitcase 1980. Wir wechseln das Genre. Das sage ich ja gerne. Ich weiß nur nicht, wie ich das nächste benennen soll. Liedermacher-Rock? Stoppock-Musik? Ah, Stoppock steckt drin. Es geht also um Stefan Stoppock. Das Lied heißt Ein Sternehotel. Das Album Jubel, von dem der Song ist, beweist auf 4 LP-Seiten permanent die gesamte Klasse und den Abwechslungsreichtum, den Stefan Stoppock mit seiner Band oder seinen Gästen an den Tag legen kann. Seit ich ihn in einem Konzert kennenlernen durfte in der Kulturetage, erschienen 2014 Popschutz, 2016 Operation 17, 2020 Jubel. Ich finde, das ist eine Langspielplattentrilogie mit super Musikalität, mit super Originalität und super Sprachwitz. Alles hörenswert. Jetzt wenig Sprachwitz, aber viel Sentimentalität und viel Gefühl. Stoppock, ein Sternehotel 2020.

Stoppock, ein Sternehotel. Es folgt Deutschrock, und zwar Deutschrock vom Erfinder. Es folgt Udo Lindenberg. Ein Blick auf seine Alben. 1971, englischsprachiger Rock. Das Album hieß Lindenberg. War noch nicht so das Wahre, war nicht kernig, blieb völlig unbeobachtet. 1972, Daumen im Wind. Klang nach Liedermacher. Aber der NDR wurde aufmerksam, zumindest irgendein pfiffiger Redakteur. Hoch im Norden bekam Airplay. 1973, Der Sprung. Das Panikorchester entstand. Mit Steffi Stephan und anderen. Eine Melange von Menschen, die zusammen bis heute als Band jedes Album und jede Bühne rocken. Alles klar auf der Andrea Doria hieß das dritte Lindenberg-Album und das erste mit besagtem Panikorchester. 1974, Ball pompös, großartig. 75, Wotan Wahnwitz. 1976, Galaxo Gang und Sister King Kong. Die Kreativität nahm kein Ende. 1977, Panische Nächte. 1978, die Drönland-Symphonie und die Rockrevue. 79, die Rockrevue 2. Dazwischen Live-Alben. 1980, Panische Zeiten. 1981, Utopia. 1982, Keule, dann Odyssee. 10 Jahre, 13 Alben, endlose Tourneen, riesige Shows mit großen Inszenierungen. Dann ebbte es ab. Die 90er waren leider eine Art Tiefpunkt. Orientierungslos, mit Computermusik statt Panikorchester, mit Drumcomputer statt Schlagzeuger und so weiter. Dann 2004 die Auferstehung. Sein Bruder war gestorben. Und der daraus erwachsene LP-Titel war Stark wie zwei. Jetzt kommen wir zum Song. In Mein Ding beschreibt er, ach, hört doch selber, jedenfalls mit Hotel. Diesmal als Ziel, Lebensmittelpunkt zu werden. Ach ja, der Udo ist jetzt 80 und der Steffi Stephan 79. Die gemeinsame Energie ist geblieben.

Da hatten wir ihn wieder, den Room Service, aber diesmal mit UH geschrieben. Udo Lindenberg, Mein Ding, 2008. Es folgt Jazz, romantischer Jazz. Es gab in den Vereinigten Staaten in den 40er und 50er Jahren zwei Songwriter namens Rodgers und Hart, die viel zum Great American Songbook beigetragen haben, und Ella Fitzgerald, die wir gleich hören, hat eine LP den beiden gewidmet. Und einer der Songs heißt There's a Small Hotel. Und das, was jetzt kommt, ist was für romantische Herzen. 1956, Ella Fitzgerald.

Noch etwas älter als ich. 1956, Ella Fitzgerald mit There's a Small Hotel. Es folgt Rock, 1988. John Hyatt mit Tennessee Plates. John Hyatt ist ein in Europa unterschätzter Rockmusiker mit richtig Klasse. Er singt oft von einsamen Seelen oder von verlorenen Menschen oder von orientierungslosen Losern. John Hyatt ist irgendwie schon intelligent und mutig und besonders. Doch wo ist das Hotel? Der Held unseres nächsten Songs ist eigentlich gar kein Held. Er erzählt aus einem Hotelzimmer heraus von einer Rasterfahndung nach einem Cadillac mit Tennessee-Kennzeichen, Tennessee Plates. Es stellt sich heraus, dass er selber auf der Flucht war, dabei mehrere Banken überfallen hat und gar nicht aus dem Hotelzimmer geschrieben hat, sondern aus einer Knastzelle heraus zurückblickt. John Hyatt, Tennessee Plates, 1988.

Cool, nicht wahr? John Hyatt mit Tennessee Plates. Das nächste Lied ist musikalisch und textlich meines Erachtens eher langweilig. Es war auch zunächst kein Erfolg. Bevor das andere von ihm bekannte Lied, Wicked Game, in einem Film von David Lynch eingesetzt worden war. Im Nachgang geriet dann der Vorgänger, jetzt kommen wir zum Hotel, der heißt Blue Hotel, wie doch in die Charts kam. Es ist schon wahr, das Video war ein bisschen langweilig, der Text ist irgendwie langweilig und ich finde die Musik auch langweilig, aber das Ganze war ein Hit und daher wird es wohl manchem oder mancher von euch besser gefallen als mir. Chris Isaak, Blue Hotel, 1986.

Das war Chris Isaak mit Blue Hotel von 1986 auf Oldenburg 1 bei Aufgelegt Uff mit Uffe Jansen. Ich fürchte, dass wir wieder nicht in ein Urlaubshotel geraten, aber vielleicht schaffen wir das ja heute noch. Eric Burdon stammt aus dem britischen Arbeitermilieu. Er war zunächst Mitglied der Band Animals und hatte diverse große Hits auf der Schnittstelle zwischen Blues und Rock, also eigentlich ziemlich rockig. Nach ein paar Jahren orientierte er sich nach Amerika und spielte nun als Eric Burdon and the Animals. Das war 1967 etwa und von da ist auch das Lied und von dieser Band Eric Burdon and the Animals stammt dann auch der Song, den wir gleich hören. Die Musik wurde komplexer, die Jugend orientierte sich in Richtung Hippie-Bewegung und das hörte man. Es wurde nicht nur Wert gelegt auf kurze Songs, sondern die Songs wurden länger. Es wurden ganze LPs gestaltet, die so Konzepte vermitteln sollten. Bei uns in dem Song Hotel Hell geht es inhaltlich um ein Hotelzimmer, in dem sich die erzählende Person allein, unzufrieden und desillusioniert fühlt. Das ist wahrscheinlich wieder dieses Musikerschicksal. Das wird musikalisch von der Trompete atmosphärisch unterstützt. Das Album hieß passend Wind of Change, also passend zur Zeit meine ich. Und daraus hören wir gleich Hotel Hell.

Eric Burdon mit Hotel Hell. Ich hoffe, dass er in Bremen nicht in so einem Hotel war, denn 2004 war ich mit meinem damals 16-jährigen Sohn im Aladdin, um Eric Burdon zu sehen und zu hören. Erstmals sah ich draußen Zettel, auf denen der Veranstalter bat, im Sinne des Künstlers, in der Halle selber nicht zu rauchen. Die beriefen sich damals noch auf Asthma bei Eric Burdon. Das klappte damals. Und zum Glück ist das heute Usus. Es war ein gutes Konzert, zumindest wenn Eric Burdon auf der Bühne war. Denn er verschwand ab und zu für ein paar Minuten. Es war einfach zu spannend, das Fußball-EM-Spiel zwischen Frankreich und England zu begleiten. Hinter der Bühne natürlich. Nein, nein, er hat schon gut gespielt. Hier ist Oldenburg 1, hier ist Aufgelegt Uff. Und hier ist Uffe Jansen, der sich gerade fragt, ob das jetzt Folgenlied das Hotellied schlechthin ist. Heutzutage kann man wahrscheinlich gar nicht mehr so richtig ermessen, welche große Rolle die Beatles damals gespielt haben in den Gesellschaften aller Länder der ganzen Welt. Musikalisch, medial, politisch. Was die damals alles aufgewühlt und an Verkrustungen aufgebrochen haben durch dieses humorvolle, unkonventionelle, kritische und originelle Verhalten, das kann man sich gar nicht mehr vorstellen heute. Aber viel von der heutigen Freiheit und Toleranz verdanken wir dem gesellschaftlichen Schwung der 60er Jahre des letzten Jahrhunderts. Und viel von diesem Schwung haben diese intelligenten, lustigen Menschen beigetragen. Und musikalischen natürlich. Zum Lied. Was will ich jetzt spielen und warum Hotel? Die Beatles, The Ballad of John and Yoko. So eine Art Rock oder Folkrock von 1969. Geschrieben hat das Lied im Wesentlichen John Lennon, weil es um echte Erfahrungen geht, die er gemacht hat. Er wollte Yoko Ono heiraten, eine Japanerin, und das war gegenüber den britischen Behörden nicht so ganz einfach gewesen. Man kann es in dem Lied gleich auch raushören. Sie sollte wieder nach Hause fahren, hat man ihm da gesagt. Als die Hochzeit vollbracht war, fand eine Hochzeitsreise statt. Und da vor allen Dingen John Lennon sehr stark pazifistisch orientiert war und ihm zum Beispiel der Vietnamkrieg ein Dorn im Auge war, fand die Hochzeitsreise in aller Öffentlichkeit in Hotelbetten und Zimmern statt. Und zwar aus Protest gegen alle Kriege und den Vietnamkrieg im Besonderen. Das wird in dem Song beschrieben. Die beiden, also Yoko Ono und John Lennon, haben sogenannte Bad Inns gemacht. Die gab es in Amsterdam und in Montreal. Beides von der Presse begleitet. Es gibt viele, viele Bilder, wie voll die Hotelzimmer waren. Um die Betten standen Fotografen und Musiker und Schreiberlinge, meistens männlich natürlich, in aller Welt und berichteten vom Ansinnen von John Lennon. In Montreal entstand in dem Hotelzimmer sogar die erste Nicht-Beatles-Single von John Lennon, Give Peace a Chance. Die Aktionen hatten keine unmittelbare Auswirkung auf Kriege und langfristige schon gar nicht, wie mir scheint. Trotzdem sind die indirekten Folgen bis hin zu Friedensbewegungen in westlichen Ländern immens gewesen. Hören wir die Ballade von John und Yoko.

The Beatles 1969, The Ballad of John and Yoko. Und auch das hatte wieder nichts mit einem Urlaubshotel zu tun, sondern das waren Luxushotels, die für Pressearbeit genutzt wurden. Dann aber jetzt. Auf in ein Urlaubshotel. Auf in einen Cluburlaub. Auf mit Wham in den Club Tropicana von 1983. Klarer 80er-Jahre-Pop. Ha! Wir haben es geschafft. Wir sind im Urlaub, wir sind im Hotel. Unser Song ist erschienen auf dem Album Fantastic. Es war eigentlich als Satire auf diese Clubs komponiert worden. Pauschalreisen für junge Leute, für die es nur um eine bestimmte Art von Spaß ging. Damit wollten Wham aufzeigen, dass es auch anders geht. Aber mit dem auf Ibiza und in San Antonio gedrehten Video wurden die passenden Bilder vermittelt und ich vermute, dass das mit der Kritik in den und den Bildern eher nach hinten losgegangen ist. Ein nettes Lied, ein toller Popsong, Club Tropicana, Only for Members.

Die Gruppe Wham von George Michael mit Club Tropicana. Es folgt das Hotel als Metapher, denn die Protagonisten singen: Bin ich denn ein Kiosk oder bin ich etwa eine Bank? Oder sehe ich aus wie ein Hotel oder wie ein Kassenschrank? Es handelt davon, dass die soziale Umgebung ständig was von einem will, mehr als man geben kann oder geben zu können glaubt. Wer das gemacht hat? Rumpelstilz. Das war eine Schweizer Mundartband und Kiosk war in der ersten Version auch ein Mundartsong. Dann haben die eine hochdeutsche Version gemacht, die dann 600.000 Platten verkauft hatten, tatsächlich 1977. Dann aber traten findige Anwälte auf den Plan und sagten, das klingt ja wie Little Feat in dem Song Dixie Chicken, und die klagten ihr Urheberrecht ein und naja, ich fürchte, ein Teil der Einnahmen ging dann nach Amerika. Ich habe mich entschieden, hier und jetzt das Schweizerdeutsche Original zu spielen. Rumpelstilz mit Kiosk von 1977.

Wir hörten Rumpelstilz mit Kiosk in der ursprünglichen Mundart-Version von 1977. Ich könnte jetzt vielleicht noch Lene Lovitch spielen, die ein Blue Hotel besungen hat, Neil Diamond im Neil Diamond-Stil, den Holiday Inn Blues. Vorhin habe ich im Radio gehört, Elton John mit Holiday Inn. Ich habe eine wunderbare Platte von der amerikanischen Band Love, wo sie singen, A House is not a Motel. Al Stewart hat auf seiner berühmten The Year of the Cat Platte das Broadway Hotel im klassischen Al Stewart Stil gemacht. Procol Harum, klassisch klingend, ein Grand Hotel besungen. All das wäre möglich, aber man muss sich ja irgendwie entscheiden. Jetzt gehe ich zum Schluss oder fast zum Schluss nochmal zu den Rolling Stones. Die Rolling Stones lieferten uns 1976 das Album Black and Blue, das jetzt auch 50 Jahre alt ist. Mit dem Album wurde Ron Wood Mitglied der Rolling Stones und ist es heute noch. Es war das 13. Studioalbum der Band. Toll und abwechslungsreich wie immer. In Memory Hotel treffen wir endlich mal wieder nicht auf Einsamkeit oder Ziellosigkeit, sondern auf die Erinnerung an eine große Liebe zum Genießen. Memory Hotel, die Rolling Stones.

Die Rolling Stones, Memory Hotel 1976. Zum Abschluss muss ich noch sagen, wer ich bin. Ich bin Uffe Jansen. Ich trug die Sendeverantwortung für diese beiden Stunden. Und das Letzte, was ich euch jetzt noch bieten kann, ist zum Ausklingen, Ausspielen, weil die Sendung gleich endet, weil die Zeit gleich endet, Stevie Nicks im Imperial Hotel von 1986. Sie singt, wie so oft, Tiefgründiges über die Liebe, das Scheitern ihrer Beziehungen. Zum Glück ist sie nicht ganz so platt wie andere und deswegen kann man sich das immer wieder gut anhören. Ich hoffe, ihr bleibt mir gewogen bei Uff gelegt Uff am dritten Donnerstag in jedem Monat um 20 Uhr. Tschüss.

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